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1: Es ist Sonntag. Willkommen zum RSI-Magazin Die Slowakei hautnah aus der SDBR-Rundfunkpyramide Bratislava mit Peter Rusniak am Mischpult und Kai Zeisberg am Mikrofon. Wie immer am Sonntag haben wir das Hörerecho und die Musikecke vorbereitet, in der sich unser Musikredakteur Radomir Mescha diesmal einer der großartigsten Folklore-Künstlerinnen der Slowakei widmet. Leider aus traurigem Anlass, denn vorige Woche ist Darina Laščiakova im Alter von 94 Jahren verstorben. Wir erinnern uns heute an sie, doch zunächst starten wir in den Sonntag mit einem Ausstellungstipp in eigener Sache.
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1: Mit diesem Jingle beginnen seit mehreren Wochen unsere Sendungen immer dann, wenn es um das diesjährige Jubiläum geht, denn 2026 feiern wir mit unseren Zuhörerinnen und Zuhörern 100 Jahre Rundfunk und 70 Jahre Fernsehen auf dem Gebiet der heutigen Slowakei. Ein besonders denkwürdiges Datum ist dabei der 3. August, denn damals vor 100 Jahren begann alles. Der slowakische Rundfunk wie auch STWR insgesamt bringen dazu viele Sendungen und Online-Beiträge. Und beim Hauptprogramm Radio Slovensko klang das dann zum Beispiel so.
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1: Radio Slowakei International hat aus diesem Anlass eine ganze Serie aufgelegt, die man nicht nur im linearen Programm hören, sondern auch im Web unter dersi.stvr.sk in der Rubrik Projekte finden und nachhören kann. Eine vor allem visuelle Aufarbeitung und Darstellung der slowakischen Rundfunkgeschichte gibt es nun auch in Form einer großen Sonderausstellung im Foyer der legendären umgedrehten Pyramide in Bratislava. Da ich selbst am Tag der Eröffnung nicht dabei sein konnte, fragte ich eine Kollegin nach ihren ersten Eindrücken. Das ist Tanja Žitníková, unsere Kollegin aus der russischen Sprachsektion von RSI, und sie war direkt bei der Eröffnung am Sonntagabend. Wie hat ihr denn die Ausstellung gefallen? Ako sa páčila výstava?
5: Táto výstava je úžasná. Tam je vystavené exponáty.
6: Diese Ausstellung ist fantastisch. Die ausgestellten Exponate wurden in Filmen des slowakischen Fernsehens verwendet. Man findet dort als Ausstellungsstücke slowakische Radios, beginnend mit der Vorkriegszeit, und enorm viele verschiedene Tonträger. Es kamen so viele Menschen zur Präsentation. Sehr interessant.
1: Die Ausstellung 170 ist als generationsübergreifendes Projekt konzipiert. Und die erste gemeinsame Veranstaltung dieser Größenordnung, die der slowakische Rundfunk und das slowakische Fernsehen bisher organisiert haben. Die SDWR-Generaldirektorin Martina Flaschikova sagte in den Hauptnachrichten:
7: Den Rundfunk machen in erster Linie die Menschen aus, die vielen Kollegen und Kolleginnen, die hier beruflich gewachsen sind. Es kommen neue Generationen, die mit dem Rundfunk weiterwachsen. Ich wünsche ihnen, dass sie sich hier nach wie vor so wohl und gut fühlen.
1: Und der Direktor des slowakischen Rundfunks, Peter Janku, ergänzte, dass gerade das Radio immer am Puls entscheidende Ereignisse in der Geschichte des Landes war.
8: Ich kann den slowakischen Nationalaufstand erwähnen, das Jahr 1968 oder das Jahr 1989, selbstverständlich, also auch eine Rolle beim Etablieren des demokratischen Systems nach so vielen Jahren der Totalität spielte.
1: Der amtierenden Nachrichtenchefin von SDWR, Maria Luchanjova, sind die Macher dieses, man kann sagen, 100-jährigen Rundfunkerfolgs wichtig.
6: Denn hier gab es schon immer Redakteure, Dramaturgen, Regisseure, für die es eine Ehrensache war, die Sachen zur gegebenen Minute im richtigen Moment zu bringen, um den Zuhörern das zu geben, was von einem öffentlich-rechtlichen Sender erwartet wird. Ich habe viele mitarbeitende Redakteure in den Regionen, klar, und jede Menge Leute im Ausland. Es arbeiten hier sehr viele, für die der Rundfunk eine Herzensangelegenheit ist.
1: Und die Jazzlegende Peter Lipa meinte anlässlich der Ausstellungseröffnung:
9: Mich begleitet der Rundfunk mein ganzes Leben lang, denn ich war immer, bin immer und werde immer, glaube ich, ein Hörer sein.
1: Die Ausstellung zeigt historische Rundfunktechnik, faszinierende Studioeinrichtungen und Kostüme aus dem Fernsehfundus, die Welt des Radios und Fernsehens für Kinder mit Dekorationen und interaktiven multimedialen Angeboten und natürlich die in Beispielen hörbare Arbeit der Hörspiel- und Fernsehfilmschaffenden, die babylonische Sprachenvielfalt der Programme für die nationalen Minderheiten und die musikalische Kraft des renommierten Sinfonieorchesters des Slowakischen Rundfunks. Aber sie diente am 3. August auch als mobiles, provisorisches Rundfunkstudio, aus dem live gesendet wurde. Als ich da auf einen lieben Kollegen des Regionalsenders Radio Regina traf und ihn mit einer, Achtung Spoiler, altbekannten Floskel begrüßte, reagierte der absolut humorvoll und clever.
10: Da ist Richard Schümegi, mein alter Bekannter. Was machst du denn hier mitten im Ausstellungsareal?
11: Ja, das ist eine Tragödie, aber 35 Jahre am Mikrofon, das ist schon eine Weile. Ich fühle mich immer sehr jung, das Gesicht ist schon älter, aber die Energie ist immer noch da und das freut mich. Ja, wir haben eine Sendung und die ist dieser Ausstellung gewidmet. Das ist eine Live-Sendung hier von 10 Uhr bis 12, also 100 Jahre Rundfunk und auch Fernsehen in der Slowakei.
10: Richard, alles Gute. Viel Spaß weiter, ciao. Ich bin jetzt hier bei einer unserer Legenden der Moderatoren und auch einem großen Musikkenner, Roman Bombosch. Wie viel Prozent der 100 Jahre bist du schon beim Slowakischen Rundfunk?
12: Danke, danke. Ich arbeite hier 31 Jahre. Das ist mehr eineinhalb meines Lebens. Mein erstes Stück mit Radio war ORF in deutscher Sprache. Meine große Idol, Moderator Udo Huber von Vienna.
10: Nenn ja.
12: Na, zweiter Vzor. Zweite Idol bist du.
10: Dziękujem.
1: Sie merken schon, liebe Zuhörerinnen und Zuhörer, bei SDWR geht es nicht nur ernsthaft und manchmal auch hektisch oder angespannt zu, sondern oft auch locker bei aller Professionalität. Und mit dem Blick über den nationalen Tellerrand hinaus. Deshalb war es auch eine besondere Herausforderung und Ehre für RSI, dass wir den technisch aufwendigen, aber für die Nutzerinnen und Nutzer am Ende ganz einfach zu bedienenden Audioguide in mehreren Sprachen produzieren durften, den man per QR-Code aufs Handy laden und sich dann damit die Stationen der Ausstellung mit Erklärungen und Tonbeispielen anhören kann. Die deutschsprachige Ausgabe des Ausstellungsführers, der unter der Leitung von Projektmanager Peter Földvári entstanden ist, haben meine Kollegin Marika Antaschowa und ich aufgenommen. Neben Englisch, Russisch oder Französisch gibt es auch eine spanische Version.
13: Hola, bienvenido a la exposición dedicada a la televisión y la radiodifusión eslovacas. Usted se encuentra en el interior de la icónica pirámide invertida.
14: Este año es especialmente significativo para los medios de comunicación en Eslovaquia.
1: Hola, wenn Sie also in Bratislava sind oder als Rundfunkbegeisterte vielleicht sogar extra dafür eine Slowakei-Reise planen wollen, besuchen Sie die Ausstellung 100 Jahre im Äther in der Rundfunkpyramide Bratislava und erleben Sie noch bis Anfang November dieses phänomenale Stück medialer Geschichte und Gegenwart der Slowakei hautnah.
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1: Und da beginnen wir gleich mal mit den Geburtstagsgrüßen der Woche von Bernd Seiser aus Ottenau in Süddeutschland.
15: Hallo Freunde, gerne möchte ich am 23. August Ruth Schneider in Grefrath, Rosi Roth in Ottenau, Norbert Resentera in Hildesheim, Manuela in Dortmund und Roland Ruckstuhl in der Schweiz zu ihren Geburtstagen in dieser Woche gratulieren und alles Gute im neuen Lebensjahr wünschen. Wie war denn in Bratislava am 12. August die Sonnenfinsternis zu beobachten? Bei uns in Ottenau war der erste Teil sehr deutlich zu sehen, aber der zweite Teil war nach dem Sonnenuntergang leider nicht mehr zu erkennen. Herzliche Grüße, Bernd.
1: Herzlichen Glückwunsch auch von uns an alle genannten und ungenannten Geburtstagskinder. Und was die Sonnenfinsternis betrifft, war es bei uns wohl ähnlich, wie ich gelesen habe. Ich persönlich konnte sie ohnehin wegen der Umgebungsbebauung nicht sehen, da die Sonne ja schon sehr tief stand. Und ganz ehrlich, mich hat der ganze Hype darum auch nicht sonderlich interessiert. So, dann haben wir hier ein E-Mail aus Luxemburg erhalten.
15: Guten Tag nach Bratislava. Heute möchte ich Ihnen über den Empfang in meinem Heimatort Bettendorf berichten, der nur 20 Kilometer in west-nordwestlicher Richtung von Junglinster liegt. Damit müsste ich wohl die Bodenwelle gehört haben, denn der SINPO war mit 45444 doch etwas mager, was sicherlich auch an der geringen Senderstärke liegt. Wie stark ist eigentlich der Sender in Junglinster? Vielleicht können Sie diese Frage in einer Hörpostsendung beantworten, da andere Hörer sicher auch daran interessiert sind. Überhaupt bin ich daran interessiert, wie die Zusammenarbeit mit Radio Gloria zustande gekommen ist. Herzliche Grüße aus einem sehr heißen Luxemburg mit 33 Grad Celsius, wo das Radiohören im gekühlten Wohnzimmer immer noch besser ist, als draußen zu sein. Jo leider.
1: Vielen Dank, Herr Leider, für Ihre Zeilen. Bei uns hatte es sich in den letzten Tagen mal etwas abgekühlt, soweit man bei immer noch um die 30 Grad das Wort kühl verwenden kann. Aber wenn Sie diese Sonntagssendung hören, stehen für Bratislava wahrscheinlich schon wieder 30 Grad in der Wettervorhersage. Da ich mich mit der historischen Technik nicht so auskenne, habe ich zu Ihren Fragen rund um die Kurzwelle mit unserer Teamleiterin Jana Hrbekova gesprochen, die mir Folgendes sagte.
6: Nach meinen Informationen beträgt die Leistung des Senders in Junglinster 1 Kilowatt. Und den Kontakt mit Radio Onda, eigentlich ist der Betreiber des Senders zurzeit nicht Radio Gloria, sondern Radio Onda, hat mir einer unserer Hörer, Harald Süß, aus Österreich vermittelt. Und zwar den Kontakt an Peter Gallica aus Radio Gloria. Radio Gloria betreibt nicht diesen Sender, sondern sie senden auch über diesen Sender und die haben mir Kontakt mit Radio Onda, mit dem Betreiber von dem Sender vermittelt und auch alle Papiere, also alles haben wir durch diesen Peter Gallica zusammen erledigt mit Radio Onda als Betreiber. Und das freut uns sehr, dass das jetzt so schön funktioniert und wir können für unsere Hörer da sein, auch auf der Kurzwelle.
1: Soweit unsere Teamleiterin Jana Hrbekova zu Ihren Fragen, Herr Leider. Und falls der Empfang bei Ihnen doch mal zu mager ist, wie Sie es genannt haben, empfehlen wir Ihnen natürlich auch unsere anderen Verbreitungswege, insbesondere den Empfang per Satellit oder Internetradio. Dann haben wir ein E-Mail von Claudia Buchner aus Fürth im bayerischen Mittelfranken, ebenfalls in Süddeutschland, erhalten, indem sie einen Empfangsbericht schickt und um eine QSL-Karte bittet. Die geht natürlich sofort auf die postalische Reise. Außerdem möchte Claudia den RTI-Hörerclub Ottenau grüßen lassen, zu dem sie auch gehört. Und das machen wir natürlich hiermit auch sehr gern. Und dann bekamen wir noch per E-Mail eine Anfrage aus den Niederlanden.
15: Liebe deutsche Redaktion von RSI, hier nochmal ein E-Mail aus Zuidlaren in den Niederlanden. Anlass ist die schönste Musik, die ich je gehört habe. Sie spielten es als Geschenk für die Geburtstagskinder im Hörecho. Es handelt sich um eine Sommerballade der Gruppe BH oder BH oder PH oder PH. Ich würde mich freuen, wenn Sie mir den richtigen Namen der Gruppe verraten, sowie den Titel des Musikstücks. Im Voraus sehr vielen Dank. Ihr Jon Nooyen.

0: liebe Herr Neuen. Die Band heißt PH mit P-E-H-A und es handelt sich um das Lied Sunechna Ballada, also sonnige Ballade. Mir gefällt es auch sehr gut. PH ist eine slowakische Pop-Rock-Band, die 1997 in Prešov gegründet wurde. Sie gehört zu den erfolgreichsten Gruppen in der Slowakei. Das Lied stammt vom Album Experiment von 2003. Und damit wechseln wir das musikalische Genre und kommen zu unserer
1: Musikecke.

0: Am 12. August verlor die Slowakei eine ihrer bekanntesten und beliebtesten Persönlichkeiten. Im Alter von 94 Jahren verstarb Darina Laščiaková, eine Stimme, die untrennbar auch mit der Geschichte unseres Rundfunks verbunden ist. Eine langjährige Radioredakteurin, Ethnografin, Sammlerin von Volksliedern und eine unvergleichliche Sängerin. Schon seit ihrer Kindheit war sie mit Volksmusik verbunden. Ihren ersten öffentlichen Auftritt hatte sie mit 2,5 Jahren. Doch erst viel später widmete sie sich intensiv der Musik. Neben ihrer redaktionellen und sammelnden Tätigkeit präsentierte sie das gesammelte Material auch auf ihre ganz eigene, einfühlsame Weise. Ihren eigenen Worten zufolge sang sie am liebsten leise. Über ihre musikalischen Präferenzen erzählte sie in einem Archivinterview:
1: Vorwiegend habe ich Lieder aus Orava gesungen, die kann ich am besten singen. Diese sind mir am nächsten und ich habe sie seit meiner Kindheit gehört. Ich habe auch einige Lieder aus der Mittelslowakei oder aus der Region Liptau gesungen. Es müssen jedoch solche Lieder sein, die ich gut interpretieren konnte. Zum Beispiel habe ich nur ein Lied aus der Ostslowakei gesungen. Ich habe nämlich nicht eine solche Farbe der Stimme wie ostslowakische Sängerinnen. Und auch die Aussprache der dortigen Dialekte macht mir Probleme. Dasselbe gilt auch zum Beispiel für Gorallenlieder. Und diese klingen sowieso am besten dreistimmig. Und aus der Westslowakei hatte ich auch nur ein Lied im Repertoire. Sehr gerne singe ich aber auch mährische Lieder aus der mährisch-slowakischen Grenzregion, die mag ich sehr.
0: Eine der bekanntesten Aufnahmen von Darina Laščiaková zusammen mit dem Volksmusikensemble des tschechoslowakischen Rundfunks Bratislava ist das Volkslied »Spiel mir ein leises Liedchen«.

0: Wir hörten das Lied »Sing mir ein leises Liedchen« mit Darina Laščáková und dem Volksmusikorchester des Tschechoslowakischen Rundfunks Bratislava. Geboren wurde Darina Laščáková 1931 in Tvrdošín. 1961 trat sie in die Abteilung für Volksmusik des Tschechoslowakischen Rundfunks in Bratislava ein, wo sie über 3 Jahrzehnte arbeitete. Sie war nicht nur Studioredakteurin. Mit einem schweren Tonbandgerät auf der Schulter bereiste sie aktiv abgelegene Bergdörfer, um authentische Lieder und Bräuche direkt vor Ort aufzuzeichnen. Ihre Feldforschung bildet die Grundlage unseres umfangreichen Radioarchivs, das in den Sendungen »Berge, Menschen und Lieder« oder »Abende mit Volksmusik« festgehalten ist. In dem Archivinterview wurde sie gefragt, ob sie sich nur professionell der Musik gewidmet hat oder vielleicht auch ihren Kindern mal etwas vorgesungen hat.
1: No tak, viete, ako to býva, že večer ešte všeličo...
2: Nicht immer. Sie wissen, wie das im Haushalt ist. Da hat man auch abends oft noch etwas zu tun. Meine Kinder lernten jedoch die Lieder und haben sie selbst gesungen. Sowohl Joško als auch Marienka können alle meine Lieder. Als Marienka 12 Jahre alt war, sind wir auch gemeinsam aufgetreten. Wir haben zweistimmig die sogenannten Trabnice gesungen, also typische Volkslieder, die vor allem in mittel-, nord- und ostslowakischen Regionen Frauen bei der Heuernte auf den Wiesen zu singen pflegten. Dann kam jedoch die Pubertät und sie wollte nicht mehr mit mir singen. Ich habe sie nicht gezwungen. Das war auch in meiner Familie nicht der Brauch. Unsere Eltern haben uns nicht gezwungen zu singen. Es muss die Sache eigener Gefühle sein. Ich beispielsweise singe nicht bei der Arbeit. Eigentlich war es auch in der Vergangenheit nicht üblich, direkt bei der Arbeit am Feld oder auf der Wiese zu singen. Eher während der Mittagspause oder auf dem Weg nach Hause. Das habe ich bei meinen Forschungen entdeckt. Ich mag es auch nicht, zum Beispiel beim Geschirrspülen zu singen. Ich brauche es, ein Publikum zu haben.
0: Das folgende Orava-Volkslied »Was für ein Trubel« wurde von Darina Laščáková mit der Volksmusikgruppe von Eugen Farkas aufgenommen.

0: Darina Laschakova wirkte in den legendären Filmen Kubo und Rodna Zem mit und verarbeitete ihre reichen Erinnerungen in dem Buch Leben mit einem Lied. Sie ging bei der Auswahl ihres Repertoires sehr sorgfältig vor und lehnte sogar viele Lieder ab. Doch sie ging stets mit großer Demut an das heran, was sie aufnahm, weshalb es perfekt zu ihr passt und für immer zum Schatz unserer Folklore gehören wird. Ein Volkslied wird für mich immer ein Rätsel und ein kleines Wunder bleiben. Auch wenn ich seine Entstehung theoretisch erklären kann, bleibt es mir ein Rätsel, sagte sie einmal. Ihre außergewöhnliche, freundliche Stimme wurde in fast 200 Aufnahmen für immer eingefangen und ihr Umgang mit den Menschen war ebenso freundlich. Diesen feinfühligen Umgang hat sie von zu Hause mitgebracht und ist ihr ganzes Leben lang dem Credo ihres Vaters gefolgt. Mit einem Augenzwinkern erinnerte sie sich an ihre ersten Versuche, mehrstimmig zu singen.
1: Mia sestra z bratom učili tak, že mi dali aj poza uška trošku.
2: Zuerst haben es mir meine Schwester und mein Bruder beigebracht. Und zwar so, dass sie mir auch hinter die Ohren gegeben haben. Ich war 3 Jahre alt und sie wollten mir die zweite Stimme im Lied Pokapala na Salaši Slanina beibringen. Ich sollte anfangen und sie sollten sich dann zu mir gesellen. Als sie aber angefangen haben, habe auch ich von Anfang an begonnen. Dann habe ich geweint, dass es mir nicht gelungen ist. Und meine Mutti dachte, dass mich meine Geschwister schlagen. Dann hat es uns aber unser Vati gelehrt. Zuerst die erste Stimme, dann die zweite, stufenweise. Er hatte keine musikalische Bildung, aber er konnte sehr schön auch ohne Noten Klavier spielen.
0: So war das damals bei Darina Laschakova, einer der bekanntesten slowakischen Volksliedsängerinnen der Region Orava. Sie ist am 12. August im Alter von 94 Jahren verstorben. Doch sie hat uns klangvolle Erinnerungen hinterlassen, für die wir dankbar sind und die hier weiterleben. Zum Schluss unseres heutigen Musikkapitels hören wir noch ihr Lied mit der Folkloregruppe Stefan Molota. Auf einem Steinchen saß sie.

Und damit verabschieden wir uns aus der SWR-Rundfunkpyramide Bratislava. Noch einen schönen Sonntag wünschen Ihnen Tonmeister Peter Rusniak und Redakteur Kai Zeisberg. Auf Wiederhören. Do počutia. 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
1: Es ist Sonntag. Willkommen zum RSI-Magazin Die Slowakei hautnah aus der SDBR-Rundfunkpyramide Bratislava mit Peter Rusniak am Mischpult und Kai Zeisberg am Mikrofon. Wie immer am Sonntag haben wir das Hörerecho und die Musikecke vorbereitet, in der sich unser Musikredakteur Radomir Mescha diesmal einer der großartigsten Folklore-Künstlerinnen der Slowakei widmet. Leider aus traurigem Anlass, denn vorige Woche ist Darina Laščiaková im Alter von 94 Jahren verstorben. Wir erinnern uns heute an sie, doch zunächst starten wir in den Sonntag mit einem Ausstellungstipp in eigener Sache. Slowakischer Rundfunk, ein Jahrhundert mit euch. Mit diesem Jingle beginnen seit mehreren Wochen unsere Sendungen immer dann, wenn es um das diesjährige Jubiläum geht, denn 2026 feiern wir mit unseren Zuhörerinnen und Zuhörern 100 Jahre Rundfunk und 70 Jahre Fernsehen auf dem Gebiet der heutigen Slowakei. Ein besonders denkwürdiges Datum ist dabei der 3. August, denn damals vor 100 Jahren begann alles. Der slowakische Rundfunk wie auch STWR insgesamt bringen dazu viele Sendungen und Online-Beiträge. Und beim Hauptprogramm Radio Slovensko klang das dann zum Beispiel so.
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1: Radio Slowakei International hat aus diesem Anlass eine ganze Serie aufgelegt, die man nicht nur im linearen Programm hören, sondern auch im Web unter dersi.stvr.sk in der Rubrik Projekte finden und nachhören kann.

0: slowakischen Fernsehens verwendet. Man findet dort als Ausstellungsstücke slowakische Radios, beginnend mit der Vorkriegszeit, und enorm viele verschiedene Tonträger. Es kamen so viele Menschen zur Präsentation, sehr interessant.
1: Die Ausstellung 170 ist als generationsübergreifendes Projekt konzipiert und die erste gemeinsame Veranstaltung dieser Größenordnung, die der slowakische Rundfunk und das slowakische Fernsehen bisher organisiert haben. Die SDWR-Generaldirektorin Martina Flaschikova sagte in den Hauptnachrichten:
2: Den Rundfunk machen in erster Linie die Menschen aus, die vielen Kollegen und Kolleginnen, die hier beruflich gewachsen sind. Es kommen neue Generationen, die mit dem Rundfunk weiterwachsen. Ich wünsche Ihnen, dass Sie sich hier nach wie vor so wohl und gut fühlen.
1: Und der Direktor des slowakischen Rundfunks, Peter Janku, ergänzte, dass gerade das Radio immer am Puls entscheidende Ereignisse in der Geschichte des Landes war.
3: Ich kann den slowakischen Nationalaufstand erwähnen, das Jahr 1968 oder das Jahr 1989, selbstverständlich, als er auch eine Rolle beim Etablieren des demokratischen Systems nach so vielen Jahren der Totalität spielte.
1: Der amtierenden Nachrichtenchefin von SDWR, Maria Luchanjova, sind die Macher dieses, man kann sagen, 100-jährigen Rundfunkerfolgs wichtig.
0: Denn hier gab es schon immer Redakteure, Dramaturgen, Regisseure, für die es eine Ehrensache war, die Sachen zur gegebenen Minute im richtigen Moment zu bringen, um den Zuhörern das zu geben, was von einem öffentlich-rechtlichen Sender erwartet wird. Ich habe viele mitarbeitende Redakteure in den Regionen, klar, und jede Menge Leute im Ausland. Es arbeiten hier sehr viele, für die der Rundfunk eine Herzensangelegenheit ist.
1: Und die Jazzlegende Peter Lipa meinte anlässlich der Ausstellungseröffnung:
4: Mich begleitet der Rundfunk mein ganzes Leben lang, denn ich war immer, bin immer und werde immer, glaube ich, ein Hörer sein.
1: Die Ausstellung zeigt historische Rundfunktechnik, faszinierende Studioeinrichtungen und Kostüme aus dem Fernsehfundus, die Welt des Radios und Fernsehens für Kinder mit Dekorationen und interaktiven, multimedialen Angeboten und natürlich die in Beispielen hörbare Arbeit der Hörspiel- und Fernsehfilmschaffenden, die babylonische Sprachenvielfalt der Programme für die nationalen Minderheiten und die musikalische Kraft des renommierten Sinfonieorchesters des slowakischen Rundfunks. Aber sie diente am 3. August auch als mobiles, provisorisches Rundfunkstudio, aus dem live gesendet wurde. Als ich da auf einen lieben Kollegen des Regionalsenders Radio Regina traf und ihn mit einer, Achtung Spoiler, altbekannten Floskel begrüßte, reagierte der absolut humorvoll und clever.
5: Da ist Richard Schümegi, mein alter Bekannter. Was machst du denn hier mitten im Ausstellungsareal?
6: Ja, das ist eine Tragödie, aber 35 Jahre am Mikrofon, das ist schon eine Weile. Ich fühle mich immer sehr jung, das Gesicht ist schon älter, aber die Energie ist immer noch da und das freut mich. Ja, wir haben eine Sendung und die ist dieser Ausstellung gewidmet. Das ist eine Live-Sendung hier von 10 Uhr bis 12, also 100 Jahre Rundfunk und auch Fernsehen in der Slowakei.
5: Richard, alles Gute. Viel Spaß weiter, ciao. Ich bin jetzt hier bei einer unserer Legenden der Moderatoren und auch einem großen Musikkenner, Roman Bombosch. Wie viel Prozent der 100 Jahre bist du schon beim slowakischen Rundfunk?
7: Danke, danke. Ich arbeite hier 31 Jahre. Das ist mehr eineinhalb meines Lebens. Mein erstes Stück mit Radio war ORF in deutscher Sprache. Mein großer Idol, Moderator Udo Huber von Vienna.
5: Nenni ja.
7: Na, zweiter Vzor. Zweiter Idol bist du.
5: Dziękujem.
1: Sie merken schon, liebe Zuhörerinnen und Zuhörer, bei SDWR geht es nicht nur ernsthaft und manchmal auch hektisch oder angespannt zu, sondern oft auch locker bei aller Professionalität. Und mit dem Blick über den nationalen Tellerrand hinaus. Deshalb war es auch eine besondere Herausforderung und Ehre für RSI, dass wir den technisch aufwendigen, aber für die Nutzerinnen und Nutzer am Ende ganz einfach zu bedienenden Audioguide in mehreren Sprachen produzieren durften, den man per QR-Code aufs Handy laden und sich dann damit die Stationen der Ausstellung mit Erklärungen und Tonbeispielen

0: anhören kann. Die deutschsprachige Ausgabe des Ausstellungsführers, der unter der Leitung von Projektmanager Peter Völdvari entstanden ist, haben meine Kollegin Marika Antaschowa und ich aufgenommen. Neben Englisch, Russisch oder Französisch gibt es auch eine spanische Version.
1: Hola, bienvenido a la exposición dedicada a la televisión y las radiodifusiones eslovacas. Usted se encuentra en el interior de la icónica pirámide invertida.
2: Este año es especialmente significativo para los medios de comunicación en Eslovaquia. Conmemoramos exactamente.
0: Hola, wenn Sie also in Bratislava sind oder als Rundfunkbegeisterte vielleicht sogar extra dafür eine Slowakei-Reise planen wollen, besuchen Sie die Ausstellung 100 Jahre im Äther in der Rundfunkpyramide Bratislava und erleben Sie noch bis Anfang November dieses phänomenale Stück medialer Geschichte und Gegenwart der Slowakei hautnah.
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0: Und da beginnen wir gleich mal mit den Geburtstagsgrüßen der Woche von Bernd Seiser aus Ottenau in Süddeutschland.
4: Hallo Freunde, gerne möchte ich am 23. August Ruth Schneider in Grefrath, Rosi Roth in Ottenau, Norbert Resentera in Hildesheim, Manuela in Dortmund und Roland Ruckstuhl in der Schweiz zu ihren Geburtstagen in dieser Woche gratulieren und alles Gute im neuen Lebensjahr wünschen. Wie war denn in Bratislava am 12. August die Sonnenfinsternis zu beobachten? Bei uns in Ottenau war der erste Teil sehr deutlich zu sehen, aber der zweite Teil war nach dem Sonnenuntergang leider nicht mehr zu erkennen. Herzliche Grüße, Bernd.
0: Herzlichen Glückwunsch auch von uns an alle genannten und ungenannten Geburtstagskinder. Und was die Sonnenfinsternis betrifft, war es bei uns wohl ähnlich, wie ich gelesen habe. Ich persönlich konnte sie ohnehin wegen der Umgebungsbebauung nicht sehen, da die Sonne ja schon sehr tief stand. Und ganz ehrlich, mich hat der ganze Hype darum auch nicht sonderlich interessiert. So, dann haben wir hier ein E-Mail aus Luxemburg erhalten.
4: Guten Tag nach Bratislava. Heute möchte ich Ihnen über den Empfang in meinem Heimatort Bettendorf berichten, der nur 20 Kilometer in west-nordwestlicher Richtung von Junglinster liegt. Damit müsste ich wohl die Bodenwelle gehört haben, denn der SINPO war mit 45444 doch etwas mager, was sicherlich auch an der geringen Senderstärke liegt. Wie stark ist eigentlich der Sender in Junglinster? Vielleicht können Sie diese Frage in einer Hörpostsendung beantworten, da andere Hörer sicher auch daran interessiert sind. Überhaupt bin ich daran interessiert, wie die Zusammenarbeit mit Radio Gloria zustande gekommen ist. Herzliche Grüße aus einem sehr heißen Luxemburg mit 33 Grad Celsius, wo das Radiohören im gekühlten Wohnzimmer immer noch besser ist, als draußen zu sein. Jo leider.
0: Vielen Dank, Herr Leider, für Ihre Zeilen. Bei uns hatte es sich in den letzten Tagen mal etwas abgekühlt, soweit man bei immer noch um die 30 Grad das Wort kühl verwenden kann. Aber wenn Sie diese Sonntagssendung hören, stehen für Bratislava wahrscheinlich schon wieder 30 Grad in der Wettervorhersage. Da ich mich mit der historischen Technik nicht so auskenne, habe ich zu Ihren Fragen rund um die Kurzwelle mit unserer Teamleiterin Jana Hrbekova gesprochen, die mir Folgendes sagte.
5: Nach meinen Informationen beträgt die Leistung des Senders in Junglinster 1 Kilowatt. Und den Kontakt mit Radio Onda, eigentlich ist der Betreiber des Senders zurzeit nicht Radio Gloria, sondern Radio Onda, hat mir einer unserer Hörer, Harald Süß, aus Österreich vermittelt. Und zwar den Kontakt an Peter Galliker aus Radio Gloria. Radio Gloria betreibt nicht diesen Sender, sondern sie senden auch über diesen Sender. Und die haben mir Kontakt mit Radio Onda, mit dem Betreiber von dem Sender vermittelt. Und auch alle Papiere, also alles haben wir durch diesen Peter Galliker zusammen erledigt mit Radio Onda als Betreiber. Und das freut uns sehr, dass das jetzt so schön funktioniert. Und wir können für unsere Hörer da sein, auch auf der Kurzwelle.
0: Soweit unsere Teamleiterin Jana Hrbekova zu Ihren Fragen, Herr Leider. Und falls der Empfang bei Ihnen doch mal zu mager ist, wie Sie es genannt haben, empfehlen wir Ihnen natürlich auch unsere anderen Verbreitungswege, insbesondere den Empfang per Satellit oder Internetradio. Dann haben wir ein E-Mail von Claudia Buchner aus Fürth im bayerischen Mittelfranken, ebenfalls in Süddeutschland, erhalten, indem sie einen Empfangsbericht schickt und um eine QSL-Karte bittet. Die geht natürlich sofort auf die postalische Reise. Außerdem möchte Claudia den RTI-Hörerclub Ottenau grüßen lassen, zu dem sie auch gehört. Und das machen wir natürlich hiermit auch sehr gern. Und dann bekamen wir noch per E-Mail eine Anfrage aus den Niederlanden.
4: liebe deutsche Redaktion von RSI, hier nochmal ein E-Mail aus Zuidlaren in den Niederlanden. Anlass ist die schönste Musik, die ich hier gehört habe. Sie spielten es als Geschenk für die Geburtstagskinder im Hörecho. Es handelt sich um eine Sommerballade der Gruppe BH oder BH oder PH oder PH. Ich würde mich freuen, wenn Sie mir den richtigen Namen der Gruppe verraten, sowie den Titel des Musikstücks. Im Voraus sehr vielen Dank, Ihr Jon Nooyen.

0: liebe Herr Neuen. Die Band heißt PH mit P-E-H-A und es handelt sich um das Lied Sunechna Ballada, also sonnige Ballade. Mir gefällt es auch sehr gut. PH ist eine slowakische Pop-Rock-Band, die 1997 in Prešov gegründet wurde. Sie gehört zu den erfolgreichsten Gruppen in der Slowakei. Das Lied stammt vom Album Experiment von 2003. Und damit wechseln wir das musikalische Genre und kommen zu unserer
1: Musikecke.

0: Am 12. August verlor die Slowakei eine ihrer bekanntesten und beliebtesten Persönlichkeiten. Im Alter von 94 Jahren verstarb Darina Laščiakova, eine Stimme, die untrennbar auch mit der Geschichte unseres Rundfunks verbunden ist. Eine langjährige Radioredakteurin, Ethnografin, Sammlerin von Volksliedern und eine unvergleichliche Sängerin. Schon seit ihrer Kindheit war sie mit Volksmusik verbunden. Ihren ersten öffentlichen Auftritt hatte sie mit 2,5 Jahren. Doch erst viel später widmete sie sich intensiv der Musik. Neben ihrer redaktionellen und sammelnden Tätigkeit präsentierte sie das gesammelte Material auch auf ihre ganz eigene, einfühlsame Weise. Ihren eigenen Worten zufolge sang sie am liebsten leise. Über ihre musikalischen Präferenzen erzählte sie in einem Archivinterview:
1: Vorwiegend habe ich Lieder aus Orava gesungen, die kann ich am besten singen. Diese sind mir am nächsten und ich habe sie seit meiner Kindheit gehört. Ich habe auch einige Lieder aus der Mittelslowakei oder aus der Region Liptau gesungen. Es müssen jedoch solche Lieder sein, die ich gut interpretieren konnte. Zum Beispiel habe ich nur ein Lied aus der Ostslowakei gesungen. Ich habe nämlich nicht eine solche Farbe der Stimme wie ostslowakische Sängerinnen. Und auch die Aussprache der dortigen Dialekte macht mir Probleme. Dasselbe gilt auch zum Beispiel für Gorallenlieder. Und diese klingen sowieso am besten dreistimmig. Und aus der Westslowakei hatte ich auch nur ein Lied im Repertoire. Sehr gerne singe ich aber auch mährische Lieder aus der mährisch-slowakischen Grenzregion, die mag ich sehr.
0: Eine der bekanntesten Aufnahmen von Darina Laščiakova zusammen mit dem Volksmusikensemble des tschechoslowakischen Rundfunks Bratislava ist das Volkslied »Spiel mir ein leises Liedchen«.

0: Wir hörten das Lied »Sing mir ein leises Liedchen« mit Darina Laščáková und dem Volksmusikorchester des Tschechoslowakischen Rundfunks Bratislava. Geboren wurde Darina Laščáková 1931 in Tvrdošín. 1961 trat sie in die Abteilung für Volksmusik des Tschechoslowakischen Rundfunks in Bratislava ein, wo sie über 3 Jahrzehnte arbeitete. Sie war nicht nur Studioredakteurin. Mit einem schweren Tonbandgerät auf der Schulter bereiste sie aktiv abgelegene Bergdörfer, um authentische Lieder und Bräuche direkt vor Ort aufzuzeichnen. Ihre Feldforschung bildet die Grundlage unseres umfangreichen Radioarchivs, das in den Sendungen »Berge, Menschen und Lieder« oder »Abende mit Volksmusik« festgehalten ist. In dem Archivinterview wurde sie gefragt, ob sie sich nur professionell der Musik gewidmet hat oder vielleicht auch ihren Kindern mal etwas vorgesungen hat.
1: Nicht immer. Sie wissen, wie das im Haushalt ist. Da hat man auch abends oft noch etwas zu tun. Meine Kinder lernten jedoch die Lieder und haben sie selbst gesungen. Sowohl Joško als auch Marienka können alle meine Lieder. Als Marienka 12 Jahre alt war, sind wir auch gemeinsam aufgetreten. Wir haben zweistimmig die sogenannten Travnice gesungen, also typische Volkslieder, die vor allem in mittel-, nord- und ostslowakischen Regionen Frauen bei der Heuernte auf den Wiesen zu singen pflegten. Dann kam jedoch die Pubertät und sie wollte nicht mehr mit mir singen. Ich habe sie nicht gezwungen. Das war auch in meiner Familie nicht der Brauch. Unsere Eltern haben uns nicht gezwungen zu singen, es muss die Sache eigener Gefühle sein. Ich beispielsweise singe nicht bei der Arbeit. Eigentlich war es auch in der Vergangenheit nicht üblich, direkt bei der Arbeit am Feld oder auf der Wiese zu singen. Eher während der Mittagspause oder auf dem Weg nach Hause. Das habe ich bei meinen Forschungen entdeckt. Ich mag es auch nicht, zum Beispiel beim Geschirrspülen zu singen. Ich brauche es, ein Publikum zu haben.
0: Das folgende Orava-Volkslied »Was für ein Trubel« wurde von Darina Laščáková mit der Volksmusikgruppe von Eugen Farkas aufgenommen.

0: Darina Laschakova wirkte in den legendären Filmen Kubo und Rodna Zem mit und verarbeitete ihre reichen Erinnerungen in dem Buch Leben mit einem Lied. Sie ging bei der Auswahl ihres Repertoires sehr sorgfältig vor und lehnte sogar viele Lieder ab. Doch sie ging stets mit großer Demut an das heran, was sie aufnahm, weshalb es perfekt zu ihr passt und für immer zum Schatz unserer Folklore gehören wird. Ein Volkslied wird für mich immer ein Rätsel und ein kleines Wunder bleiben. Auch wenn ich seine Entstehung theoretisch erklären kann, bleibt es mir ein Rätsel, sagte sie einmal. Ihre außergewöhnliche, freundliche Stimme wurde in fast 200 Aufnahmen für immer eingefangen und ihr Umgang mit den Menschen war ebenso freundlich. Diesen feinfühligen Umgang hat sie von zu Hause mitgebracht und ist ihr ganzes Leben lang dem Credo ihres Vaters gefolgt. Mit einem Augenzwinkern erinnerte sie sich an ihre ersten Versuche, mehrstimmig zu singen.
1: Mia sestra z bratom učili tak, že mi dali aj poza uška trošku.
2: Zuerst haben es mir meine Schwester und mein Bruder beigebracht. Und zwar so, dass sie mir auch hinter die Ohren gegeben haben. Ich war 3 Jahre alt und sie wollten mir die zweite Stimme im Lied Pokapala na Salaši Slanina beibringen. Ich sollte anfangen und sie sollten sich dann zu mir gesellen. Als sie aber angefangen haben, habe auch ich von Anfang an begonnen. Dann habe ich geweint, dass es mir nicht gelungen ist. Und meine Mutti dachte, dass mich meine Geschwister schlagen. Dann hat es uns aber unser Vati gelehrt. Zuerst die erste Stimme, dann die zweite, stufenweise. Er hatte keine musikalische Bildung, aber er konnte sehr schön auch ohne Noten Klavier spielen.
0: So war das damals bei Darina Laschakova, einer der bekanntesten slowakischen Volksliedsängerinnen der Region Orava. Sie ist am 12. August im Alter von 94 Jahren verstorben. Doch sie hat uns klangvolle Erinnerungen hinterlassen, für die wir dankbar sind und die hier weiterleben. Zum Schluss unseres heutigen Musikkapitels hören wir noch ihr Lied mit der Folkloregruppe Stefan Molota. Auf einem Steinchen saß sie.

Und damit verabschieden wir uns aus der SWR-Rundfunkpyramide Bratislava. Noch einen schönen Sonntag wünschen Ihnen Tonmeister Peter Rusniak und Redakteur Kai Zeisberg. Auf Wiederhören. Do počutia. 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
1: Es ist Sonntag. Willkommen zum RSI-Magazin Die Slowakei hautnah aus der SDBR-Rundfunkpyramide Bratislava mit Peter Rusniak am Mischpult und Kai Zeisberg am Mikrofon. Wie immer am Sonntag haben wir das Hörerecho und die Musikecke vorbereitet, in der sich unser Musikredakteur Radomir Mescha, diesmal einer der großartigsten Folklore-Künstlerinnen der Slowakei, widmet. Leider aus traurigem Anlass, denn vorige Woche ist Darina Laščiakova im Alter von 94 Jahren verstorben. Wir erinnern uns heute an sie, doch zunächst starten wir in den Sonntag mit einem Ausstellungstipp in eigener Sache.
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1: Mit diesem Jingle beginnen seit mehreren Wochen unsere Sendungen immer dann, wenn es um das diesjährige Jubiläum geht, denn 2026 feiern wir mit unseren Zuhörerinnen und Zuhörern 100 Jahre Rundfunk und 70 Jahre Fernsehen auf dem Gebiet der heutigen Slowakei. Ein besonders denkwürdiges Datum ist dabei der 3. August, denn damals vor 100 Jahren begann alles. Der slowakische Rundfunk wie auch STWR insgesamt bringen dazu viele Sendungen und Online-Beiträge. Und beim Hauptprogramm Radio Slovensko klang das dann zum Beispiel so.
3: Formujúce momenty, neopakovateľné príbehy a legendárne hlasy, ktoré utvárali slovenskú národnú identitu, kultivovali náš jazyk a sprevádzali celé generácie poslucháčov. Pri príležitosti z tého výročia rozhlasového vysielania vás pozývame počúvať unikátnu rozhlasovú kroniku Storočie s vami v premiére 3. augusta o 12.30 v Rádiu Slovensko.
4: Slovenský rozhlas Storočie s vami.
1: Radio Slowakei International hat aus diesem Anlass eine ganze Serie aufgelegt, die man nicht nur im linearen Programm hören, sondern auch im Web unter dersi.stvr.sk in der Rubrik Projekte finden und nachhören kann. Eine vor allem visuelle Aufarbeitung und Darstellung der slowakischen Rundfunkgeschichte gibt es nun auch in Form einer großen Sonderausstellung im Foyer der legendären umgedrehten Pyramide in Bratislava. Da ich selbst am Tag der Eröffnung nicht dabei sein konnte, fragte ich eine Kollegin nach ihren ersten Eindrücken. Das ist Tanja Žitnikova, unsere Kollegin aus der russischen Sprachsektion von RSI, und sie war direkt bei der Eröffnung am Sonntagabend. Wie hat ihr denn die Ausstellung gefallen? Ako sa páčila výstava?
5: Táto výstava je úžasná. Tam je vystavené exponáty.
6: Diese Ausstellung ist fantastisch. Die ausgestellten Exponate wurden in Filmen des slowakischen Fernsehens verwendet. Man findet dort als Ausstellungsstücke slowakische Radios, beginnend mit der Vorkriegszeit, und enorm viele verschiedene Tonträger. Es kamen so viele Menschen zur Präsentation. Sehr interessant.
1: Die Ausstellung 170 ist als generationsübergreifendes Projekt konzipiert und die erste gemeinsame Veranstaltung dieser Größenordnung, die der slowakische Rundfunk und das slowakische Fernsehen bisher organisiert haben. Die SDWR-Generaldirektorin Martina Flaschikova sagte in den Hauptnachrichten:
7: Den Rundfunk machen in erster Linie die Menschen aus, die vielen Kollegen und Kolleginnen, die hier beruflich gewachsen sind. Es kommen neue Generationen, die mit dem Rundfunk weiterwachsen. Ich wünsche Ihnen, dass Sie sich hier nach wie vor so wohl und gut fühlen.
1: Und der Direktor des slowakischen Rundfunks, Peter Janku, ergänzte, dass gerade das Radio immer am Puls entscheidender Ereignisse in der Geschichte des Landes war.
8: Ich kann den slowakischen Nationalaufstand erwähnen, das ja

0: um den Zuhörern das zu geben, was von einem öffentlich-rechtlichen Sender erwartet wird. Ich habe viele mitarbeitende Redakteure in den Regionen, klar, und jede Menge Leute im Ausland. Es arbeiten hier sehr viele, für die der Rundfunk eine Herzensangelegenheit ist.
1: Und die Jazz-Legende Peter Lipa meinte anlässlich der Ausstellungseröffnung:
2: Mich begleitet der Rundfunk mein ganzes Leben lang, denn ich war immer, bin immer und werde immer, glaube ich, ein Hörer sein.
1: Die Ausstellung zeigt historische Rundfunktechnik, faszinierende Studioeinrichtungen und Kostüme aus dem Fernsehfundus, die Welt des Radios und Fernsehens für Kinder mit Dekorationen und interaktiven multimedialen Angeboten und natürlich die in Beispielen hörbare Arbeit der Hörspiel- und Fernsehfilmschaffenden, die babylonische Sprachenvielfalt der Programme für die nationalen Minderheiten und die musikalische Kraft des renommierten Sinfonieorchesters des slowakischen Rundfunks. Aber sie diente am 3. August auch als mobiles, provisorisches Rundfunkstudio, aus dem live gesendet wurde. Als ich da auf einen lieben Kollegen des Regionalsenders Radio Regina traf und ihn mit einer, Achtung Spoiler, altbekannten Floskel begrüßte, reagierte der absolut humorvoll und clever.
3: Da ist Richard Schümegi, mein alter Bekannter. Was machst du denn hier mitten im Ausstellungsareal?
4: Ja, das ist eine Tragödie, aber 35 Jahre am Mikrofon, das ist schon eine Weile. Ich fühle mich immer sehr jung, das Gesicht ist schon älter, aber die Energie ist immer noch da und das freut mich. Ja, wir haben eine Sendung und die ist dieser Ausstellung gewidmet. Das ist eine Live-Sendung hier von 10 Uhr bis 12, also 100 Jahre Rundfunk und auch Fernsehen in der Slowakei.
3: Richard, alles Gute. Viel Spaß weiter, ciao. Ich bin jetzt hier bei einer unserer Legenden der Moderatoren und auch einem großen Musikkenner, Roman Bombosch. Wie viel Prozent der 100 Jahre bist du schon beim slowakischen Rundfunk?
5: Danke, danke. Ich arbeite hier 31 Jahre. Das ist mehr eineinhalb meines Lebens. Mein erstes Stück mit Radio war ORF in Deutschsprache. Meine große Idol, Moderator Udo Huber von Vienna.
3: Nein, ja.
5: Na, zweiter Vzor. Zweiter Idol bist du.
3: Dziękujem.
1: Sie merken schon, liebe Zuhörerinnen und Zuhörer, bei SDWR geht es nicht nur ernsthaft und manchmal auch hektisch oder angespannt zu, sondern oft auch locker bei aller Professionalität. Und mit dem Blick über den nationalen Tellerrand hinaus. Deshalb war es auch eine besondere Herausforderung und Ehre für RSI, dass wir den technisch aufwendigen, aber für die Nutzerinnen und Nutzer am Ende ganz einfach zu bedienenden Audioguide in mehreren Sprachen produzieren durften, den man per QR-Code aufs Handy laden und sich dann damit die Stationen der Ausstellung mit Erklärungen und Tonbeispielen anhören kann. Die deutschsprachige Ausgabe des Ausstellungsführers, der unter der Leitung von Projektmanager Peter Földvári entstanden ist, haben meine Kollegin Marika Antaschowa und ich aufgenommen. Neben Englisch, Russisch oder Französisch gibt es auch eine spanische Version.
6: Hola, bienvenido a la exposición dedicada a la televisión y las radiodifusiones eslovacas. Usted se encuentra en el interior de la icónica pirámide invertida.
7: Este año es especialmente significativo para los medios de comunicación en Eslovaquia.
1: Hola, wenn Sie also in Bratislava sind oder als Rundfunkbegeisterte vielleicht sogar extra dafür eine Slowakei-Reise planen wollen, besuchen Sie die Ausstellung 100 Jahre im Äther in der Rundfunkpyramide Bratislava und erleben Sie noch bis Anfang November dieses phänomenale Stück medialer Geschichte und Gegenwart der Slowakei hautnah.
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1: Und da beginnen wir gleich mal mit den Geburtstagsgrüßen der Woche von Bernd Seiser aus Ottenau in Süddeutschland.
9: Hallo Freunde, gerne möchte ich am 23. August Ruth Schneider in Grefrath, Rosi Roth in Ottenau, Norbert Resentera in Hildesheim, Manuela in Dortmund und Roland Ruckstuhl in der Schweiz zu ihren Geburtstagen in dieser Woche gratulieren und alles Gute im neuen Lebensjahr wünschen. Wie war denn in Bratislava am 12. August die Sonnenfinsternis zu beobachten? Bei uns in Ottenau war der erste Teil sehr deutlich zu sehen, aber der zweite Teil war nach dem Sonnenuntergang leider nicht mehr zu erkennen. Herzliche Grüße, Bernd.
1: Herzlichen Glückwunsch auch von uns an alle genannten und ungenannten Geburtstagskinder. Und was die Sonnenfinsternis betrifft, war es bei uns wohl

0: Ähnlich wie ich gelesen habe. Ich persönlich konnte sie ohnehin wegen der Umgebungsbebauung nicht sehen, da die Sonne ja schon sehr tief stand. Und ganz ehrlich, mich hat der ganze Hype darum auch nicht sonderlich interessiert. So, dann haben wir hier ein E-Mail aus Luxemburg erhalten.
1: Guten Tag nach Bratislava. Heute möchte ich Ihnen über den Empfang in meinem Heimatort Bettendorf berichten, der nur 20 Kilometer in west-nordwestlicher Richtung von Junglinster liegt. Damit müsste ich wohl die Bodenwelle gehört haben, denn der SINPO war mit 45444 doch etwas mager, was sicherlich auch an der geringen Sendestärke liegt. Wie stark ist eigentlich der Sender in Junglinster? Vielleicht können Sie diese Frage in einer Hörpostsendung beantworten, da andere Hörer sicher auch daran interessiert sind. Überhaupt bin ich daran interessiert, wie die Zusammenarbeit mit Radio Gloria zustande gekommen ist. Herzliche Grüße aus einem sehr heißen Luxemburg mit 33 Grad Celsius, wo das Radiohören im gekühlten Wohnzimmer immer noch besser ist, als draußen zu sein. Jo Leider.
0: Vielen Dank, Herr Leider, für Ihre Zeilen. Bei uns hatte es sich in den letzten Tagen mal etwas abgekühlt, soweit man bei immer noch um die 30 Grad das Wort kühl verwenden kann. Aber wenn Sie diese Sonntagssendung hören, stehen für Bratislava wahrscheinlich schon wieder 30 Grad in der Wettervorhersage. Da ich mich mit der historischen Technik nicht so auskenne, habe ich zu Ihren Fragen rund um die Kurzwelle mit unserer Teamleiterin Jana Hrbekova gesprochen, die mir Folgendes sagte.
2: Nach meinen Informationen beträgt die Leistung des Senders in Junglinster 1 Kilowatt und den Kontakt mit Radio Onda, eigentlich ist der Betreiber des Senders zurzeit nicht Radio Gloria, sondern Radio Onda, hat mir einer unserer Hörer, Harald Süß aus Österreich, vermittelt, und zwar den Kontakt an Peter Gallica aus Radio Gloria. Radio Gloria betreibt nicht diesen Sender, sondern sie senden auch über diesen Sender und die haben mir Kontakt mit Radio Onda, mit dem Betreiber von dem Sender, vermittelt und auch alle Papiere, also alles haben wir durch diesen Peter Gallica zusammen erledigt mit Radio Onda als Betreiber. Und das freut uns sehr, dass das jetzt so schön funktioniert und wir können für unsere Hörer da sein, auch auf der Kurzwelle.
0: Soweit unsere Teamleiterin Jana Hrbekova zu Ihren Fragen, Herr Leider. Und falls der Empfang bei Ihnen doch mal zu mager ist, wie Sie es genannt haben, empfehlen wir Ihnen natürlich auch unsere anderen Verbreitungswege, insbesondere den Empfang per Satellit oder Internetradio. Dann haben wir ein E-Mail von Claudia Buchner aus Fürth im bayerischen Mittelfranken, ebenfalls in Süddeutschland, erhalten, in dem sie einen Empfangsbericht schickt und um eine QSL-Karte bittet. Die geht natürlich sofort auf die postalische Reise. Außerdem möchte Claudia den RTI-Hörerclub Ottenau grüßen lassen, zu dem sie auch gehört. Und das machen wir natürlich hiermit auch sehr gern. Und dann bekamen wir noch per E-Mail eine Anfrage aus den Niederlanden.
1: Liebe deutsche Redaktion von RSI, hier nochmal ein E-Mail aus Zuidlaren in den Niederlanden. Anlass ist die schönste Musik, die ich hier gehört habe. Sie spielten es als Geschenk für die Geburtstagskinder im Hörecho. Es handelt sich um eine Sommerballade der Gruppe BH oder BH oder PH oder PH. Ich würde mich freuen, wenn Sie mir den richtigen Namen der Gruppe verraten, sowie den Titel des Musikstücks. Im Voraus sehr vielen Dank, Ihr Jon Nooyen.

0: lieber Herr Nguyen. Die Band heißt PH mit P-E-H-A und es handelt sich um das Lied Sunechna Ballada, also sonnige Ballade. Mir gefällt es auch sehr gut. PH ist eine slowakische Pop-Rock-Band, die 1997 in Prešov gegründet wurde. Sie gehört zu den erfolgreichsten Gruppen in der Slowakei. Das Lied stammt vom Album Experiment von 2003. Und damit wechseln wir das musikalische Genre und kommen zu unserer
1: Musikecke.

0: Am 12. August verlor die Slowakei eine ihrer bekanntesten und beliebtesten Persönlichkeiten. Im Alter von 94 Jahren verstarb Darina Laščiaková, eine Stimme, die untrennbar auch mit der Geschichte unseres Rundfunks verbunden ist. Eine langjährige Radioredakteurin, Ethnografin, Sammlerin von Volksliedern und eine unvergleichliche Sängerin. Schon seit ihrer Kindheit war sie mit Volksmusik verbunden. Ihren ersten öffentlichen Auftritt hatte sie mit 2,5 Jahren. Doch erst viel später widmete sie sich intensiv der Musik. Neben ihrer redaktionellen und sammelnden Tätigkeit präsentierte sie das gesammelte Material auch auf ihre ganz eigene, einfühlsame Weise. Ihren eigenen Worten zufolge sang sie am liebsten leise. Über ihre musikalischen Präferenzen erzählte sie in einem Archivinterview.
1: Vorwiegend habe ich Lieder aus Orava gesungen, die kann ich am besten singen. Diese sind mir am nächsten und ich habe sie seit meiner Kindheit gehört. Ich habe auch einige Lieder aus der Mittelslowakei oder aus der Region Liptau gesungen. Es müssen jedoch solche Lieder sein, die ich gut interpretieren konnte. Zum Beispiel habe ich nur ein Lied aus der Ostslowakei gesungen. Ich habe nämlich nicht eine solche Farbe der Stimme wie ostslowakische Sängerinnen. Und auch die Aussprache der dortigen Dialekte macht mir Probleme. Dasselbe gilt auch zum Beispiel für Gorallenlieder. Und diese klingen sowieso am besten dreistimmig. Und aus der Westslowakei hatte ich auch nur ein Lied im Repertoire. Sehr gerne singe ich aber auch mährische Lieder aus der mährisch-slowakischen Grenzregion, die mag ich sehr.
0: Eine der bekanntesten Aufnahmen von Darina Laščiaková zusammen mit dem Volksmusikensemble des tschechoslowakischen Rundfunks Bratislava ist das Volkslied »Spiel mir ein leises Liedchen«.

0: Wir hörten das Lied »Sing mir ein leises Liedchen« mit Darina Laščáková und dem Volksmusikorchester des Tschechoslowakischen Rundfunks Bratislava. Geboren wurde Darina Laščáková 1931 in Tvrdošín. 1961 trat sie in die Abteilung für Volksmusik des Tschechoslowakischen Rundfunks in Bratislava ein, wo sie über 3 Jahrzehnte arbeitete. Sie war nicht nur Studioredakteurin. Mit einem schweren Tonbandgerät auf der Schulter bereiste sie aktiv abgelegene Bergdörfer, um authentische Lieder und Bräuche direkt vor Ort aufzuzeichnen. Ihre Feldforschung bildet die Grundlage unseres umfangreichen Radioarchivs, das in den Sendungen »Berge, Menschen und Lieder« oder »Abende mit Volksmusik« festgehalten ist. In dem Archivinterview wurde sie gefragt, ob sie sich nur professionell der Musik gewidmet hat oder vielleicht auch ihren Kindern mal etwas vorgesungen hat.
1: No tak, viete, ako to býva, že večer ešte všeličo.
2: Nicht immer. Sie wissen, wie das im Haushalt ist. Da hat man auch abends oft noch etwas zu tun. Meine Kinder lernten jedoch die Lieder und haben sie selbst gesungen. Sowohl Joško als auch Marienka können alle meine Lieder. Als Marienka 12 Jahre alt war, sind wir auch gemeinsam aufgetreten. Wir haben zweistimmig die sogenannten Travnice gesungen, also typische Volkslieder, die vor allem in mittel-, nord- und ostslowakischen Regionen Frauen bei der Heuernte auf den Wiesen zu singen pflegten. Dann kam jedoch die Pubertät und sie wollte nicht mehr mit mir singen. Ich habe sie nicht gezwungen. Das war auch in meiner Familie nicht der Brauch. Unsere Eltern haben uns nicht gezwungen zu singen, es muss die Sache eigener Gefühle sein. Ich beispielsweise singe nicht bei der Arbeit. Eigentlich war es auch in der Vergangenheit nicht üblich, direkt bei der Arbeit am Feld oder auf der Wiese zu singen. Eher während der Mittagspause oder auf dem Weg nach Hause. Das habe ich bei meinen Forschungen entdeckt. Ich mag es auch nicht, zum Beispiel beim Geschirrspülen zu singen. Ich brauche es, ein Publikum zu haben.
0: Das folgende Orava-Volkslied »Was für ein Trubel« wurde von Darina Laščáková mit der Volksmusikgruppe von Eugen Farkas aufgenommen.

0: Darina Laschakova wirkte in den legendären Filmen Kubo und Rodna Zem mit und verarbeitete ihre reichen Erinnerungen in dem Buch Leben mit einem Lied. Sie ging bei der Auswahl ihres Repertoires sehr sorgfältig vor und lehnte sogar viele Lieder ab. Doch sie ging stets mit großer Demut an das heran, was sie aufnahm, weshalb es perfekt zu ihr passt und für immer zum Schatz unserer Folklore gehören wird. Ein Volkslied wird für mich immer ein Rätsel und ein kleines Wunder bleiben. Auch wenn ich seine Entstehung theoretisch erklären kann, bleibt es mir ein Rätsel, sagte sie einmal. Ihre außergewöhnliche, freundliche Stimme wurde in fast 200 Aufnahmen für immer eingefangen und ihr Umgang mit den Menschen war ebenso freundlich. Diesen feinfühligen Umgang hat sie von zu Hause mitgebracht und ist ihr ganzes Leben lang dem Credo ihres Vaters gefolgt. Mit einem Augenzwinkern erinnerte sie sich an ihre ersten Versuche, mehrstimmig zu singen.
1: Mia sestra s bratom učili tak, že mi dali aj poza uška trošku.
2: Zuerst haben es mir meine Schwester und mein Bruder beigebracht. Und zwar so, dass sie mir auch hinter die Ohren gegeben haben. Ich war 3 Jahre alt und sie wollten mir die zweite Stimme im Lied Pokapala na Salaši Slanina beibringen. Ich sollte anfangen und sie sollten sich dann zu mir gesellen. Als sie aber angefangen haben, habe auch ich von Anfang an begonnen. Dann habe ich geweint, dass es mir nicht gelungen ist. Und meine Mutti dachte, dass mich meine Geschwister schlagen. Dann hat es uns aber unser Vati gelehrt. Zuerst die erste Stimme, dann die zweite, stufenweise. Er hatte keine musikalische Bildung, aber er konnte sehr schön auch ohne Noten Klavier spielen.
0: So war das damals bei Darina Laschakova, einer der bekanntesten slowakischen Volksliedsängerinnen der Region Orava. Sie ist am 12. August im Alter von 94 Jahren verstorben. Doch sie hat uns klangvolle Erinnerungen hinterlassen, für die wir dankbar sind und die hier weiterleben. Zum Schluss unseres heutigen Musikkapitels hören wir noch ihr Lied mit der Folkloregruppe Stefan Molota. Auf einem Steinchen saß sie.

Und damit verabschieden wir uns aus der SWR-Rundfunkpyramide Bratislava. Noch einen schönen Sonntag wünschen Ihnen Tonmeister Peter Rusniak und Redakteur Kai Zeisberg. Auf Wiederhören. Do počutia. 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
1: Ermittler klagen Lokführer nach Zugunglück in Jablono nad Turnou an. Gedenkveranstaltung zum ukrainischen Unabhängigkeitstag in Bratislava. Präsident Pellegrini bei Gedenkmarsch auf Partisanenpfad. Die Ermittler haben einen 34-jährigen Lokführer wegen Gefährdung der öffentlichen Sicherheit im Zusammenhang mit dem Zugsunglück bei Jablono nad Turnou angeklagt. Im Fall einer Verurteilung droht ihm eine Haftstrafe von 4 bis 10 Jahren. Der Anklage gingen umfangreiche Beweiserhebungen und die Untersuchung des Unfalls vom 13. Oktober 2025 voraus. Demnach habe der Lokführer den Zug nicht genügend Aufmerksamkeit geschenkt und die Signale nicht ausreichend beachtet. Die Kollision zweier Schnellzüge vor einem Tunnel nahe des Dorfes Jablono nad Turnou ereignete sich an einer Stelle, an der sich die Gleise kreuzen und eingleisig zusammenlaufen. Bei dem Unfall wurden 27 Menschen schwer und 71 leicht verletzt. Anlässlich des ukrainischen Unabhängigkeitstages findet am Montag auf dem Hauptplatz in Bratislava eine Gedenkveranstaltung mit dem Titel »Danke für die Unabhängigkeit« statt. Dafür wurde ein Tisch mit 35 leeren Stühlen aufgestellt, um an bedeutende Persönlichkeiten zu erinnern, die zur Unabhängigkeit der Ukraine beigetragen haben, deren Leben aber durch Krieg, Repression oder russische Besatzung beendet wurde, so die Organisatoren von der Initiative Mehr Ukraine. Das Programm umfasst unter anderem Reden von Gästen und eine Schweigeminute. Die Ukraine kämpft seit 2014 nach der rechtswidrigen Annexion der Krim gegen die russische Aggression und muss sich seit dem 24. Februar 2022 gegen einen von Moskau entfesselten, umfassenden Krieg verteidigen. Am 24. August 1991 erklärte die Ukraine ihre Unabhängigkeit von der damaligen Union der Sozialistischen Sowjetrepubliken, UdSSR. Diese Unabhängigkeitserklärung erfolgte einseitig und die damalige ukrainische SSR trug als zweitwichtigste Republik der UdSSR maßgeblich zum endgültigen Zusammenbruch der Sowjetunion bei. Seitdem wird der Unabhängigkeitstag der Ukraine als Nationalfeiertag begangen. Der slowakische Präsident Peter Pellegrini nahm am Samstag am 38. jährlichen Gedenkmarsch auf dem sogenannten Partisanenpfad in der Mittelslowakei teil. Die Teilnehmer gedenken dabei regelmäßig des Jahrestages des slowakischen Nationalaufstands SNP gegen die Herrschaft der Nazis und des slowakischen Kollaborationsregimes unter Josef Tiso 1944. Laut Präsident Pellegrini habe sich an den Orten entlang dieses Pfads die pervertierte faschistische Ideologie in ihrer gesamten Fülle manifestiert und niedergebrannte Dörfer und das Blut unschuldiger Menschen, darunter Frauen und Kinder, hinterlassen. Diese Orte seien aber auch Zeugen des großen Heldentums jener Menschen, die sich entschlossen, den Faschisten mit Waffen entgegenzutreten. Redaktionsschluss für die Nachrichten war Montag, dem 24. August 2026 um 12 Uhr.
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1: Die Gemeinden in der Slowakei seien nicht auf Hitzewellen wie in diesem Sommer vorbereitet, warnt die Slowakische Akademie der Wissenschaften, SAV. Man sei hierzulande nicht an so lange anhaltende hohe Temperaturen im Sommer gewöhnt, die mit Hitzekonzentration und der Bildung von Hitzeinseln einhergehen. Laut Dušana Dokupilova vom Prognoseinstitut der SAV müssten vor allem Städte, insbesondere architektonisch, auf Hitzewellen vorbereitet sein. Premier Robert Fico hat den Städten und Gemeinden zuletzt Hilfen versprochen. Wir werden eine Form der Entschädigung leisten. Es tut mir leid, aber der Klimawandel ist unübersehbar und wir müssen mit extremer Dürre und Hitze sowie anschließenden Starkregen rechnen. Es scheint, als sei dies unsere unsere Zukunft, an die wir uns gewöhnen und gegen die wir ankämpfen müssen. Der Sommer 2026 brachte der Slowakei extreme Wetterereignisse, darunter eine historische Dürre in drei Vierteln des Landes und heftige Stürme, die im August insbesondere in Bratislava und in den südlichen und östlichen Regionen erhebliche Schäden verursachten. Nationalratsabgeordneter Michael Sabo von der oppositionellen Progressiven Slowensko PS kritisiert, dass Fico angesichts der aktuellen Ereignisse nur von Schadensentschädigung spricht. Es ist sicherlich wichtig, dass der Premierminister den Klimawandel endlich zur Kenntnis genommen hat. Ich frage mich, wo die Diskussion über Prävention bleibt, über Präventionsmaßnahmen, die uns Geld sparen könnten. Wo bleibt die Diskussion über die Stärkung der unzureichenden oder unfertigen Infrastruktur, über die Wasserrückhaltung im Land oder über den vollständigen Ausstieg aus fossilen Brennstoffen? Geht es nach dem slowakischen Städte- und Gemeindeverband SMOS? Sollte sich die Regierung auf das Problem der Wasserrückhaltung konzentrieren. Die zentrale Frage dabei bleibe aber die Finanzierung, erklärt SMOS-Vorsitzender Josef Božík. Die Mittel müssen in diesem Fall auf alle Maßnahmen zur Wasserrückhaltung konzentriert werden, angefangen bei der Tatsache, dass die Flächen stets mit wasserdurchlässigem Belag versehen werden, damit das Wasser nicht in die Kanalisation, sondern in den Untergrund abfließt. Hinzu kommen Regengärten und der Bau von Poldern, Feuchtgebieten, Seen, Mooren und Teichen. All das erfordert Geld. Wir sprechen von Milliarden von Euro, die dem Staat derzeit fehlen. Indessen kündigte auch Regierungschef Fico an, dass strengere Maßnahmen zur Verbesserung der Wasserrückhaltung eingeführt werden müssten. Um diese zu finanzieren, will er auch um ausländische Investoren werben.
3: Liebe Hörerinnen und Hörer, herzlich willkommen zum Magazinteil unserer Sendung aus der Slowakei, bei dem Sie Jana Herbekova am Mikrofon und Abdelghani Arud am Mischpult begleiten werden. Heute werden Sie bei uns eine weitere Ausgabe unserer Serie Partnerstädte – Fenster zur Welt hören, die von Radio Slowakei International in Kooperation mit dem STVR-Sender Radio Regina Zapad vorbereitet wird. Diesmal besuchen wir die Partnergemeinden Schenkwice und Veľké Bílovice. Zu diesem Programm wünschen wir Ihnen angenehmes Zuhören.
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3: Bevor wir uns auf den Weg in die slowakische Gemeinde Schenkwice und ihre mährische Partnerstadt Veľké Bílovice begeben, hören Sie etwas slowakische Musik. Elan und Znova sa ma dotkni, berühre mich noch einmal.
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1: Und nach dem Lied kommen wir nun zu einer weiteren Ausgabe unserer Serie Partnerstädte – Fenster zur Welt, die von Radio Slowakei International in Kooperation mit dem STVR-Sender Radio Regina Zapad vorbereitet wird. Im Mittelpunkt stehen Verbindungen ausgewählter slowakischer Gemeinden mit ihren internationalen Partnern. In diesem Teil der Serie, der von Iveta Michalikova und Branislav Grman für Radio Slowakei International sowie von Michal Herzeg, Redakteur bei Radio Regina Zapad, verfasst wurde, begeben wir uns in die Tschechische Republik, genauer gesagt nach Mähren in die Stadt Velké Bílovice. Diese hat in der Gemeinde Schenkwice im Westen der Slowakei einen Partner gefunden. Schenkwice, eine Gemeinde mit mehr als 5000 Einwohnern am Fuße der kleinen Karpaten, wird erstmals im Jahr 1256 in einer Urkunde des ungarischen Königs Béla IV. Erwähnt. Der erste germanisierte Name, Sankavic, stammt aus dem Jahr 1390. Als Gründer der heutigen Siedlung gelten kroatische Kolonisten, die von den Türken aus ihrer Heimat flohen. Im Jahr 1964 schlossen sich die bis dahin 370 Jahre lang eigenständigen Ortschaften Velké und Malé Schenkwice zu einer Gemeinde Schenkwice zusammen. Eine lange Tradition in der Gemeinde hat die örtliche Schule als eine der bedeutendsten kulturellen Einrichtungen. Die älteste bisher bekannte Erwähnung der Schule in Schenkwice stammt aus dem Jahr 1618. Im Jahr 1853 wurde in der Gemeinde eine Blaskapelle gegründet. Mit kürzeren oder längeren Unterbrechungen ist sie dort bis heute aktiv. Das erste Fußballspiel fand in Schenkwice im Jahr 1920 statt. Heute ist Schenkwice eine moderne Gemeinde in der Westslowakei. Sie liegt etwa 30 Kilometer von Bratislava entfernt. Bekannt ist sie vor allem durch ihre lange Geschichte des Weinbaus und der Weinherstellung. Bereits im Jahr 1580 produzierten dort 83 Winzer gemeinsam 65.000 Liter Wein. Zur Entwicklung dieses landwirtschaftlichen Wirtschaftszweigs trugen in der jüngeren Geschichte der Gemeinde der Bau einer Forschungsstation für Weinbau und Weinherstellung sowie die Gründung einer landwirtschaftlichen Genossenschaft bei. Insbesondere die Trauben- und Weinproduktion verbanden Schenkwice mit der mährischen Stadt Velké Bílovice. An der Entstehung dieser Partnerschaft war auch der Weinbauer und Winzer Jaromír Augustinič beteiligt.
2: Im Jahr 2008 wurde ein Vertrag zwischen den Gemeinden unterzeichnet. Doch bereits zuvor hatte man damit begonnen, daran zu arbeiten. Velké Bílovice, eine mährische Stadt, strebte eine grenzüberschreitende Zusammenarbeit an und suchte nach einer Partnergemeinde oder einem Partnerstädtchen, das ihrem Charakter ähnelte, also ebenfalls eine Weinstadt wäre. Und da Schenkwice die größte Weinbaugemeinde in der Slowakei ist, sind sie auf uns gestoßen. Die Bürgermeisterin Marie Wilkova war mit ihrem gesamten Team hier. Sie haben sich Schenkwice angesehen, sich mit dem Bürgermeister und den anwesenden Gemeinderäten unterhalten und so hat alles angefangen. Sie haben uns auch zu sich eingeladen und wir haben uns dort gut unterhalten. Dann haben wir sie zum ersten Mal zu einer Veranstaltung eingeladen, als wir die vorweihnachtliche Kohlsuppe zubereitet haben. Das hat ihnen sehr gut gefallen. Seitdem sind wir wiederum nach Bílovice gefahren, um dort Kohlsuppe zu kochen und die Zusammenarbeit war ins Rollen gekommen. Es musste nur noch alles schriftlich festgehalten werden und so entstand ein Vertrag über die grenzüberschreitende Zusammenarbeit zwischen der Gemeinde Schenkwice und der Stadt Velké Bílovice.
1: Den Partnerschaftsvertrag unterzeichneten in Velké Bílovice die damaligen Bürgermeister für Schenkwice Peter Fitz und für Velké Bílovice Marie Vlková, die sich an diese Zeit folgendermaßen erinnert. Unser Bürgermeister, der ehemalige, sagte zu mir, versuchen wir es mal in Schenkwice. Dort gab es früher eine Weinbauforschungsstation. Ich habe dort gute Kontakte und gute Freunde. Fahren wir hin, vielleicht würden Sie so etwas auch begrüßen. So kam eins zum anderen und im August 2008 machten wir uns auf den Weg nach Schenkwice. Der Bürgermeister empfing uns und war von der Idee begeistert. Die Stadtabgeordneten nahmen die Vorschläge an, also wurde ein Memorandum ausgearbeitet, das tatsächlich in den Gemeinderäten verabschiedet wurde. Unser Memorandum wurde am 29. November 2008 besiegelt. Im Grunde beinhaltet es eine Vereinbarung über die Vernetzung des Lebens unserer Gemeinden, das Kennenlernen ihrer Familien, der kulturellen Traditionen der gesamten Region und der gesellschaftlichen sowie gewerblichen und vor allem weinbaulichen Aktivitäten. So hat es eigentlich angefangen.
3: Wie ist es dem derzeitigen Bürgermeister von Schenkwice, Peter Treuner, gelungen, auf diesen Zug aufzuspringen?
2: Diese Zusammenarbeit entwickelt sich weiter und wird fortgesetzt. Ich habe an die Arbeit meines Vorgängers angeknüpft und die Besuche gehen weiter, sei es bei den bereits erwähnten Winzern oder auch unseren Fußballclubs. Kürzlich hat unsere A-Mannschaft Welke Bielowice einen Besuch abgestattet. Die Fußballer treffen sich zu Freundschaftsspielen, entweder bei uns oder in unserer Partnerstadt. Ich meine also, ich habe an die Zusammenarbeit recht nahtlos angeknüpft und die Beziehungen zwischen uns vertiefen sich weiterhin.

0: Zu Beginn haben wir bereits ein wenig über die Geschichte von Schenkwitze gesprochen. Nun wollen wir einen Blick auf die Vergangenheit der Partnerstadt Velké Bílovice werfen. Die erste schriftliche Erwähnung stammt aus dem Jahr 1306. Das Gebiet war bereits in der Jungsteinzeit besiedelt und dort wurde eine großmährische Grabstätte gefunden. Im Jahr 1862 erhielt der Ort den Status einer Kleinstadt und im Jahr 2001 den Status einer Stadt. In der Zeit des Sozialismus entstand in Velké Bílovice eine der größten und bekanntesten landwirtschaftlichen Genossenschaften der Tschechoslowakei. Die Bürgermeisterin von Velké Bílovice, Lenka Grofová, wird uns nun einen Einblick in das aktuelle Leben in der Stadt geben.
1: Velké Bílovice ist die größte Weinbaugemeinde der Tschechischen Republik. Die Weinberge machen fast ein Drittel unseres gesamten Katastergebietes aus. Das heißt, hier gibt es fast 800 Hektar Rebfläche, sodass wir gemessen an dieser Fläche eindeutig die größte Weinbaugemeinde sind. In diesem Jahr feiern wir unser 720-jähriges Jubiläum und es ist 25 Jahre her, dass Velké Bílovice den Status einer Stadt erhielt. Unsere Stadt verfügt über eine relativ gute Infrastruktur. Wir haben hier eine mehr als 40 Jahre alte Grundschule sowie eine hervorragende Kunstgrundschule. Unsere Stadt hat knapp 3000 Einwohner. Ein Besuch der Weinkeller in Velké Bílovice ist wirklich ein riesiger Anziehungspunkt. In unserer Stadt finden Sie 650 Weinkeller. Von März bis November ist der Weintourismus hier immer in vollem Gange und es freut mich, wenn ich weiß, dass die Besucher wiederkommen. Wir haben den großen Vorteil, dass sich der Weinkellerbereich außerhalb des Stadtgebiets befindet und das Leben unserer Mitbürger nicht beeinträchtigt.

0: tím, že Šenkvice je taky vinařská obec, tak určitě.
1: Da Šenkvice auch ein Weindorf ist, kommt es sicherlich oft zu gegenseitiger Inspiration unter den Winzern. Wir treffen uns immer bei der Veranstaltung vom Weinkeller zum Weinkeller in Velké Bílovice, wo über 50 Weinkeller ihre Türen öffnen. Unsere Partner aus Šenkvice kommen immer mit dem Bus, genauso wie wir zu ihren offenen Weinkellern. Eine große Inspiration für uns waren auch ihre Kohlsuppen und so haben auch wir bei uns einen Kochwettbewerb für Kohlsuppe gegründet. Im November letzten Jahres fand die 14. Ausgabe statt und diese Veranstaltung hat sich sehr bewährt. Auch dies ist eine Gelegenheit, uns gegenseitig zu besuchen.
2: Sagt die jetzige Bürgermeisterin von Velké Bílovice Lenka Grofová über die Zusammenarbeit. Die ehemalige Bürgermeisterin Marie Vlková erinnert sich an die Entstehung dieser Tradition wie folgt.
1: Das Kochen der Sauerkrautsuppe war bei uns unbekannt und als ich 2010 den Stadtabgeordneten vorschlug, dass auch wir das in diesem Jahr auf jeden Fall machen sollten, weil im November 2009 oder Ende des Jahres in Šenkvice dabei eine wunderbare Atmosphäre herrschte und ich diese gerne nach Bílovice übertragen wollte, war die Reaktion so etwas wie »Das geht doch nicht«. Letztendlich ist daraus aber eine großartige Aktion und die meistbesuchte Veranstaltung des Herbstes geworden, zu der bei uns mittlerweile insgesamt 2000 bis 3000 Menschen kommen. Es ist also wirklich ein Massenereignis und ich denke, dass uns das viel gegeben hat und wir immer stolz darauf sind. Wir haben den Einwohnern von Šenkvice gesagt, ohne euch gäbe es das nicht. Und sie wiederum sagten, ohne euch hätten wir nie angefangen, die Šenkvice Weintour zu veranstalten und so weiter. Es ist also so, dass jeder etwas dazu beiträgt und zusammen ergibt das eine wunderschöne Freundschaft, die sich sogar bis in familiäre Beziehungen erstreckt.
2: Wenn wir über Inspirationen sprechen, also darüber, was die einen von den anderen übernommen haben, sollten wir auch eine neue erwähnen, die diesmal die Senioren betrifft. Näher erklärt es der Bürgermeister von Šenkvice, Peter Trojna.
3: Im vergangenen Jahr fand bereits ein großes Treffen unserer Senioren, also des Rentnerclubs aus Šenkvice statt und Senioren aus Velké Bílovice kamen zu Besuch. Es war ein großes, freundschaftliches Treffen, bei dem sie gegenseitig Erfahrungen und Kontakte austauschten. Die Senioren aus Velké Bílovice ließen sich von unserem Rentnerclub inspirieren und mittlerweile gibt es auch in Velké Bílovice einen Rentnerclub. Ich weiß, dass sie sich gegenseitig besuchen, verschiedene Veranstaltungen organisieren, zum Beispiel gemeinsame Weinverkostungen bei den örtlichen Winzern, sei es bei uns oder in Velké Bílovice. Früher gab es dort keinen Seniorenclub, also haben wir sie in dieser Hinsicht wiederum inspiriert.
2: Die Worte des Bürgermeisters von Šenkvice Peter Trojna bestätigt auch Janka Kotajšová, eine der Gründerinnen des Seniorenclubs in Velké Bílovice.
4: První, co nás překvapilo.
1: Das Erste, was uns überraschte, war der sehr herzliche Empfang. So freundlich, als würden wir uns schon seit vielen Jahren kennen. Die gesamte Jahresversammlung verlief reibungslos und schon während dieser Versammlung trafen wir uns mit der Leiterin des Seniorenclubs in Šenkvice und hinter den Kulissen wurde bereits vereinbart, dass auch wir einen Club gründen würden. Sie erzählten uns, welche Aktivitäten sie organisieren, dass sie zum Beispiel in Kurorte fahren. Das haben wir dann auch organisiert. So kehrten wir mit der Nachricht zurück, dass der Verein gegründet sei. Man kann also praktisch sagen, dass er in Šenkvice gegründet wurde. Heute haben wir etwa 140 Mitglieder. Im Frühjahr dieses Jahres haben wir unser einjähriges Jubiläum gefeiert.

0: Bis schon die Bürgermeisterin von Wölkebilowice, Lenka Grofova, erwähnt hat, ließen sich die Winzer und Weinbauern aus Schenkwice von den Partnern aus Bilowice bei ihrer Veranstaltung Ze Sklipka do Sklipka inspiriert. Wie diese Weinverkostung in Schenkwice verläuft, bringt der Weinbauer und Winzer Jaromír Augustinič näher.
1: Wir haben es zum Wein nach Schenkwice genannt. Heute ist es eine der größten Veranstaltungen in Schenkwice, die Ende April stattfindet. Dort präsentieren die Winzer ihre Weine. Wir stellen auch unsere traditionelle Küche vor. In jedem Weingut gibt es etwas zu knabbern. Dazu gibt es Folklore, mit der wir durch die Weinkeller ziehen, Folkloregruppen, die die Leute aufmuntern und unterhalten, sodass die Leute sehr gerne zu uns zurückkommen und auch andere mitbringen. Das bedeutet, dass die Teilnehmerzahl stetig steigt. Wir haben bereits eine ziemlich große Marke überschritten. Ich glaube, es wurden mehr als 1000 Eintrittskarten verkauft.
0: Alexandra Stranska ist in Schenkwice für den Bereich Kultur zuständig. Zu den fast schon selbstverständlichen Bestandteilen von Partnerschaftsbeziehungen gehören beispielsweise gegenseitige Auftritte von Folkloregruppen.
2: Wir gehen dorthin, vielleicht mittlerweile nicht mehr ganz so oft, aber mit unserer Folkloregruppe Mladost und unserer Blasmusik, Schenkwitzka Musika, nehmen wir an ihren Veranstaltungen teil. Mir gefällt es sehr, dass ihr ganzes Dorf mit der Folklore lebt und auch bei den Festen ein ganzer Umzug auf die Straßen geht, bei dem vielleicht sogar 400 Paare in Trachten zu sehen sind. Sie haben wunderschöne Trachten, gestärkte riesige Röcke und das ganze Dorf lebt mit dieser Folklore. Für sie bedeutet das sehr viel, sie schätzen ihre Traditionen sehr. Das würde ich auch gerne irgendwann einmal in Schenkwice erreichen, dass sich mehr Menschen alte Trachten zulegen und wir uns dann genauso präsentieren könnten wie sie. Eine Idee für eine Zusammenarbeit könnten auch Blasmusikgruppen sein.

0: Und zum Abschluss unseres Besuchs im slowakischen Schenkwice und im mährischen Velké Bílovice verrät uns die Bürgermeisterin Lenka Grofová, welche gemeinsame Veranstaltung dort demnächst ansteht.
1: Wir treffen uns regelmäßig, auch wenn wir ein Jubiläum unserer Zusammenarbeit feiern, sei es ein rundes oder ein halbes, dann unterzeichnen wir immer eine Art Erklärung zur Fortsetzung dieser Zusammenarbeit. Und ich denke, unser nächstes Treffen mit einer größeren Teilnehmerzahl wird unser Kohlfest im November sein.

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1: Und das war für heute alles von uns aus der Slowakei. Den nächsten Teil unseres Zyklus Fenster zur Welt hören Sie Ende September. Nun verabschieden sich von Ihnen Tonmeister Abdolgani Arut sowie Jana Hrbeková vom Mikro und wünschen Ihnen eine erfolgreiche Woche. Do poczucia. Auf Wiederhören.

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1: Ermittler klagen Lokführer nach Zugunglück in Jablono nad Turnou an. Gedenkveranstaltung zum ukrainischen Unabhängigkeitstag in Bratislava. Präsident Pellegrini bei Gedenkmarsch auf Partisanenpfad. Die Ermittler haben einen 34-jährigen Lokführer wegen Gefährdung der öffentlichen Sicherheit im Zusammenhang mit dem Zugsunglück bei Jablono nad Turnou angeklagt. Im Fall einer Verurteilung droht ihm eine Haftstrafe von 4 bis 10 Jahren. Der Anklage gingen umfangreiche Beweiserhebungen und die Untersuchung des Unfalls vom 13. Oktober 2025 voraus. Demnach habe der Lokführer den Zug nicht genügend Aufmerksamkeit geschenkt und die Signale nicht ausreichend beachtet. Die Kollision zweier Schnellzüge vor einem Tunnel nahe des Dorfes Jablono nad Turnou ereignete sich an einer Stelle, an der sich die Gleise kreuzen und eingleisig zusammenlaufen. Bei dem Unfall wurden 27 Menschen schwer und 71 leicht verletzt. Anlässlich des ukrainischen Unabhängigkeitstages findet am Montag auf dem Hauptplatz in Bratislava eine Gedenkveranstaltung mit dem Titel »Danke für die Unabhängigkeit« statt. Dafür wurde ein Tisch mit 35 leeren Stühlen aufgestellt, um an bedeutende Persönlichkeiten zu erinnern, die zur Unabhängigkeit der Ukraine beigetragen haben, deren Leben aber durch Krieg, Repression oder russische Besatzung beendet wurde, so die Organisatoren von der Initiative Mehr Ukraine. Das Programm umfasst unter anderem Reden von Gästen und eine Schweigeminute. Die Ukraine kämpft seit 2014 nach der rechtswidrigen Annexion der Krim gegen die russische Aggression und muss sich seit dem 24. Februar 2022 gegen einen von Moskau entfesselten, umfassenden Krieg verteidigen. Am 24. August 1991 erklärte die Ukraine ihre Unabhängigkeit von der damaligen Union der Sozialistischen Sowjetrepubliken, UdSSR. Diese Unabhängigkeitserklärung erfolgte einseitig und die damalige ukrainische SSR trug als zweitwichtigste Republik der UdSSR maßgeblich zum endgültigen Zusammenbruch der Sowjetunion bei. Seitdem wird der Unabhängigkeitstag der Ukraine als Nationalfeiertag begangen. Der slowakische Präsident Peter Pellegrini nahm am Samstag am 38. jährlichen Gedenkmarsch auf dem sogenannten Partisanenpfad in der Mittelslowakei teil. Die Teilnehmer gedenken dabei regelmäßig des Jahrestages des slowakischen Nationalaufstands SNP gegen die Herrschaft der Nazis und des slowakischen Kollaborationsregimes unter Josef Tiso 1944. Laut Präsident Pellegrini habe sich an den Orten entlang dieses Pfads die pervertierte faschistische Ideologie in ihrer gesamten Fülle manifestiert und niedergebrannte Dörfer und das Blut unschuldiger Menschen, darunter Frauen und Kinder, hinterlassen. Diese Orte seien aber auch Zeugen des großen Heldentums jener Menschen, die sich entschlossen, den Faschisten mit Waffen entgegenzutreten. Redaktionsschluss für die Nachrichten war Montag, dem 24. August 2026 um 12 Uhr.
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1: Die Gemeinden in der Slowakei seien nicht auf Hitzewellen wie in diesem Sommer vorbereitet, warnt die Slowakische Akademie der Wissenschaften SAV. Man sei hierzulande nicht an so lange anhaltende hohe Temperaturen im Sommer gewöhnt, die mit Hitzekonzentration und der Bildung von Hitzeinseln einhergehen. Laut Dušana Dokopilova vom Prognoseinstitut der SAV müssten vor allem Städte, insbesondere architektonisch, auf Hitzewellen vorbereitet sein. Premier Robert Fico hat den Städten und Gemeinden zuletzt Hilfen versprochen. Wir werden eine Form der Entschädigung leisten. Es tut mir leid, aber der Klimawandel ist unübersehbar und wir müssen mit extremer Dürre und Hitze sowie anschließenden Starkregen rechnen. Es scheint, als sei dies unsere Zukunft. Zukunft, an die wir uns gewöhnen und gegen die wir ankämpfen müssen. Der Sommer 2026 brachte der Slowakei extreme Wetterereignisse, darunter eine historische Dürre in drei Vierteln des Landes und heftige Stürme, die im August insbesondere in Bratislava und in den südlichen und östlichen Regionen erhebliche Schäden verursachten. Nationalratsabgeordneter Michael Szabo von der oppositionellen Progressiven Slovensko PS kritisiert, dass Fico angesichts der aktuellen Ereignisse nur von Schadensentschädigung spricht. Es ist sicherlich wichtig, dass der Premierminister den Klimawandel endlich zur Kenntnis genommen hat. Ich frage mich, wo die Diskussion über Prävention bleibt, über Präventionsmaßnahmen, die uns Geld sparen könnten. Wo bleibt die Diskussion über die Stärkung der unzureichenden oder unfertigen Infrastruktur, über die Wasserrückhaltung im Land oder über den vollständigen Ausstieg aus fossilen Brennstoffen? Geht es nach dem slowakischen Städte- und Gemeindeverband SMOS, sollte sich die Regierung auf das Problem der Wasserrückhaltung konzentrieren. Die zentrale Frage dabei bleibe aber die Finanzierung, erklärt SMOS-Vorsitzender Josef Božík. Die Mittel müssen in diesem Fall auf alle Maßnahmen zur Wasserrückhaltung konzentriert werden. Angefangen bei der Tatsache, dass die Flächen stets mit wasserdurchlässigem Belag versehen werden, damit das Wasser nicht in die Kanalisation, sondern in den Untergrund abfließt. Hinzu kommen Regengärten und der Bau von Poldern, Feuchtgebieten, Seen, Mooren und Teichen. All das erfordert Geld. Wir sprechen von Milliarden von Euro, die dem Staat derzeit fehlen. Indessen kündigte auch Regierungschef Fico an, dass strengere Maßnahmen zur Verbesserung der Wasserrückhaltung eingeführt werden müssten. Um diese zu finanzieren, will er auch um ausländische Investoren werben.
2: Liebe Hörerinnen und Hörer, herzlich willkommen zum Magazinteil unserer Sendung aus der Slowakei, bei dem Sie Jana Hrbeková am Mikrofon und Abdelghani Arud am Mischpult begleiten werden. Heute werden Sie bei uns eine weitere Ausgabe unserer Serie Partnerstädte – Fenster zur Welt hören, die von Radio Slowakei International in Kooperation mit dem STVR-Sender Radio Regina Zapad vorbereitet wird. Diesmal besuchen wir die Partnergemeinden Schenkwice und Veľké Bílovice. Zu diesem Programm wünschen wir Ihnen angenehmes Zuhören.
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2: Bevor wir uns auf den Weg in die slowakische Gemeinde Schenkwice und ihre mährische Partnerstadt Veľké Bílovice begeben, hören Sie etwas slowakische Musik. Elan und Znova sa ma dotkni, berühre mich noch einmal.

0: Und nach dem Lied kommen wir nun zu einer weiteren Ausgabe unserer Serie Partnerstädte – Fenster zur Welt, die von Radio Slowakei International in Kooperation mit dem STVR-Sender Radio Regina Zapad vorbereitet wird. Im Mittelpunkt stehen Verbindungen ausgewählter slowakischer Gemeinden mit ihren internationalen Partnern. In diesem Teil der Serie, der von Iveta Michalikova und Branislav Grman für Radio Slowakei International sowie von Michal Herzeg, Redakteur bei Radio Regina Zapad, verfasst wurde, begeben wir uns in die Tschechische Republik, genauer gesagt nach Mähren in die Stadt Velké Bílovice. Diese hat in der Gemeinde Schenkwice im Westen der Slowakei einen Partner gefunden. Schenkwice, eine Gemeinde mit mehr als 5000 Einwohnern am Fuße der kleinen Karpaten, wird erstmals im Jahr 1256 in einer Urkunde des ungarischen Königs Béla IV. Erwähnt. Der erste germanisierte Name, Sankavich, stammt aus dem Jahr 1390. Als Gründer der heutigen Siedlung gelten kroatische Kolonisten, die von den Türken aus ihrer Heimat flohen. Im Jahr 1964 schlossen sich die bis dahin 370 Jahre lang eigenständigen Ortschaften Velké und Malé Schenkwice zu einer Gemeinde Schenkwice zusammen. Eine lange Tradition in der Gemeinde hat die örtliche Schule als eine der bedeutendsten kulturellen Einrichtungen. Die älteste bisher bekannte Erwähnung der Schule in Schenkwice stammt aus dem Jahr 1618. Im Jahr 1853 wurde in der Gemeinde eine Blaskapelle gegründet. Mit kürzeren oder längeren Unterbrechungen ist sie dort bis heute aktiv. Das erste Fußballspiel fand in Schenkwice im Jahr 1920 statt. Heute ist Schenkwice eine moderne Gemeinde in der Westslowakei. Sie liegt etwa 30 Kilometer von Bratislava entfernt. Bekannt ist sie vor allem durch ihre lange Geschichte des Weinbaus und der Weinherstellung. Bereits im Jahr 1580 produzierten dort 83 Winzer gemeinsam 65.000 Liter Wein. Zur Entwicklung dieses landwirtschaftlichen Wirtschaftszweigs trugen in der jüngeren Geschichte der Gemeinde der Bau einer Forschungsstation für Weinbau und Weinherstellung sowie die Gründung einer landwirtschaftlichen Genossenschaft bei. Insbesondere die Trauben- und Weinproduktion verbanden Schenkwice mit der mährischen Stadt Velké Bílovice. An der Entstehung dieser Partnerschaft war auch der Weinbauer und Winzer Jaromír Augustinič beteiligt.
1: Im Jahr 2008 wurde ein Vertrag zwischen den Gemeinden unterzeichnet. Doch bereits zuvor hatte man damit begonnen, daran zu arbeiten. Velké Bílovice, eine mährische Stadt, strebte eine grenzüberschreitende Zusammenarbeit an und suchte nach einer Partnergemeinde oder einem Partnerstädtchen, das ihrem Charakter ähnelte, also ebenfalls eine Weinstadt wäre. Und da Schenkwice die größte Weinbaugemeinde in der Slowakei ist, sind sie auf uns gestoßen. Die Bürgermeisterin Marie Wilkova war mit ihrem gesamten Team hier. Sie haben sich Schenkwice angesehen, sich mit dem Bürgermeister und den anwesenden Gemeinderäten unterhalten und so hat alles angefangen. Sie haben uns auch zu sich eingeladen und wir haben uns dort gut unterhalten. Dann haben wir sie zum ersten Mal zu einer Veranstaltung eingeladen, als wir die vorweihnachtliche Kohlsuppe zubereitet haben. Das hat ihnen sehr gut gefallen. Seitdem sind wir wiederum nach Bílovice gefahren, um dort Kohlsuppe zu kochen und die Zusammenarbeit war ins Rollen gekommen. Es musste nur noch alles schriftlich festgehalten werden und so entstand ein Vertrag über die Grenzüberschreitung.

0: Grenzüberschreitende Zusammenarbeit zwischen der Gemeinde Schenkwitze und der Stadt Velke-Bilowice.
1: Den Partnerschaftsvertrag unterzeichneten in Velke-Bilowice die damaligen Bürgermeister für Schenkwitze Peter Fitz und für Velke-Bilowice Marie Volkova, die sich an diese Zeit folgendermaßen erinnert.
2: Unser Bürgermeister, der ehemalige, sagte zu mir, versuchen wir es mal in Schenkwitze. Dort gab es früher eine Weinbauforschungsstation. Ich habe dort gute Kontakte und gute Freunde. Fahren wir hin, vielleicht würden Sie so etwas auch begrüßen. So kam eins zum anderen und im August 2008 machten wir uns auf den Weg nach Schenkwitze. Der Bürgermeister empfing uns und war von der Idee begeistert. Die Stadtabgeordneten nahmen die Vorschläge an, also wurde ein Memorandum ausgearbeitet, das tatsächlich in den Gemeinderäten verabschiedet wurde. Unser Memorandum wurde am 29. November 2008 besiegelt. Im Grunde beinhaltet es eine Vereinbarung über die Vernetzung des Lebens unserer Gemeinden, das Kennenlernen ihrer Familien, der kulturellen Traditionen der gesamten Region und der gesellschaftlichen sowie gewerblichen und vor allem weinbaulichen Aktivitäten. So hat es eigentlich angefangen.
1: Wie ist es dem derzeitigen Bürgermeister von Schenkwitze, Peter Treuner, gelungen, auf diesen Zug aufzuspringen?
0: Diese Zusammenarbeit entwickelt sich weiter und wird fortgesetzt. Ich habe an die Arbeit meines Vorgängers angeknüpft und die Besuche gehen weiter, sei es bei den bereits erwähnten Winzern oder auch unseren Fußballclubs. Kürzlich hat unsere A-Mannschaft Velke-Bilowice einen Besuch abgestattet. Die Fußballer treffen sich zu Freundschaftsspielen, entweder bei uns oder in unserer Partnerstadt. Ich meine also, ich habe an die Zusammenarbeit recht nahtlos angeknüpft und die Beziehungen zwischen uns vertiefen sich weiterhin.

0: Zu Beginn haben wir bereits ein wenig über die Geschichte von Schenkwitze gesprochen. Nun wollen wir einen Blick auf die Vergangenheit der Partnerstadt Velké Bílovice werfen. Die erste schriftliche Erwähnung stammt aus dem Jahr 1306. Das Gebiet war bereits in der Jungsteinzeit besiedelt und dort wurde eine großmährische Grabstätte gefunden. Im Jahr 1862 erhielt der Ort den Status einer Kleinstadt und im Jahr 2001 den Status einer Stadt. In der Zeit des Sozialismus entstand in Velké Bílovice eine der größten und bekanntesten landwirtschaftlichen Genossenschaften der Tschechoslowakei. Die Bürgermeisterin von Velké Bílovice, Lenka Grofová, wird uns nun einen Einblick in das aktuelle Leben in der Stadt geben.
1: Velké Bílovice jsou největší vinařská obec České republiky.
2: Velké Bílovice ist die größte Weinbaugemeinde der Tschechischen Republik. Die Weinberge machen fast ein Drittel unseres gesamten Katastergebietes aus. Das heißt, hier gibt es fast 800 Hektar Rebfläche, sodass wir gemessen an dieser Fläche eindeutig die größte Weinbaugemeinde sind. In diesem Jahr feiern wir unser 720-jähriges Jubiläum und es ist 25 Jahre her, dass Velké Bílovice den Status einer Stadt erhielt. Unsere Stadt verfügt über eine relativ gute Infrastruktur. Wir haben hier eine mehr als 40 Jahre alte Grundschule sowie eine hervorragende Kunstgrundschule. Unsere Stadt hat knapp 3000 Einwohner. Ein Besuch der Weinkeller in Velké Bílovice ist wirklich ein riesiger Anziehungspunkt. In unserer Stadt finden Sie 650 Weinkeller. Von März bis November ist der Weintourismus hier immer in vollem Gange und es freut mich, wenn ich weiß, dass die Besucher wiederkommen. Wir haben den großen Vorteil, dass sich der Weinkellerbereich außerhalb des Stadtgebiets befindet und das Leben unserer Mitbürger nicht beeinträchtigt.

0: tím, že Šenkvice je taky vinařská obec, tak určitě.
1: Da Šenkvice auch ein Weindorf ist, kommt es sicherlich oft zu gegenseitiger Inspiration unter den Winzern. Wir treffen uns immer bei der Veranstaltung vom Weinkeller zum Weinkeller in Velké Bílovice, wo über 50 Weinkeller ihre Türen öffnen. Unsere Partner aus Šenkvice kommen immer mit dem Bus, genauso wie wir zu ihren offenen Weinkellern. Eine große Inspiration für uns waren auch ihre Kohlsuppen und so haben auch wir bei uns einen Kochwettbewerb für Kohlsuppe gegründet. Im November letzten Jahres fand die 14. Ausgabe statt und diese Veranstaltung hat sich sehr bewährt. Auch dies ist eine Gelegenheit, uns gegenseitig zu besuchen.
2: Sagt die jetzige Bürgermeisterin von Velké Bílovice Lenka Grofová über die Zusammenarbeit. Die ehemalige Bürgermeisterin Marie Vlková erinnert sich an die Entstehung dieser Tradition wie folgt.
1: Das Kochen der Sauerkrautsuppe war bei uns unbekannt und als ich 2010 den Stadtabgeordneten vorschlug, dass auch wir das in diesem Jahr auf jeden Fall machen sollten, weil im November 2009 oder Ende des Jahres in Šenkvice dabei eine wunderbare Atmosphäre herrschte und ich diese gerne nach Bílovice übertragen wollte, war die Reaktion so etwas wie »Das geht doch nicht!« Letztendlich ist daraus aber eine großartige Aktion und die meistbesuchte Veranstaltung des Herbstes geworden, zu der bei uns mittlerweile insgesamt 2000 bis 3000 Menschen kommen. Es ist also wirklich ein Massenereignis und ich denke, dass uns das viel gegeben hat und wir immer stolz darauf sind. Wir haben den Einwohnern von Šenkvice gesagt, ohne euch gäbe es das nicht. Und sie wiederum sagten, ohne euch hätten wir nie angefangen, die Šenkvice Weintour zu veranstalten und so weiter. Es ist also so, dass jeder etwas dazu beiträgt und zusammen ergibt es eine wunderschöne Freundschaft, die sich sogar bis in familiäre Beziehungen erstreckt.
2: Wenn wir über Inspirationen sprechen, also darüber, was die einen von den anderen übernommen haben, sollten wir auch eine neue erwähnen, die diesmal die Senioren betrifft. Näher erklärt es der Bürgermeister von Šenkvice, Peter Trojna.
3: Im vergangenen Jahr fand bereits ein großes Treffen unserer Senioren, also des Rentnerclubs aus Šenkvice statt und Senioren aus Velké Bílovice kamen zu Besuch. Es war ein großes, freundschaftliches Treffen, bei dem sie gegenseitig Erfahrungen und Kontakte austauschten. Die Senioren aus Velké Bílovice ließen sich von unserem Rentnerclub inspirieren und mittlerweile gibt es auch in Velké Bílovice einen Rentnerclub. Ich weiß, dass sie sich gegenseitig besuchen, verschiedene Veranstaltungen organisieren, zum Beispiel gemeinsame Weinverkostungen bei den örtlichen Winzern, sei es bei uns oder in Velké Bílovice. Früher gab es dort keinen Seniorenclub, also haben wir sie in dieser Hinsicht wiederum inspiriert.
2: Die Worte des Bürgermeisters von Šenkvice Peter Trojna bestätigt auch Janka Kotajšová, eine der Gründerinnen des Seniorenclubs in Velké Bílovice.
1: Das Erste, was uns überraschte, war der sehr herzliche Empfang. So freundlich, als würden wir uns schon seit vielen Jahren kennen. Die gesamte Jahresversammlung verlief reibungslos und schon während dieser Versammlung trafen wir uns mit der Leiterin des Seniorenclubs in Šenkvice und hinter den Kulissen wurde bereits vereinbart, dass auch wir einen Club gründen würden. Sie erzählten uns, welche Aktivitäten sie organisieren, dass sie zum Beispiel in Kurorte fahren. Das haben wir dann auch organisiert. So kehrten wir mit der Nachricht zurück, dass der Verein gegründet sei. Man kann also praktisch sagen, dass er in Šenkvice gegründet wurde. Heute haben wir etwa 140 Mitglieder. Im Frühjahr dieses Jahres haben wir unser einjähriges Jubiläum gefeiert.

0: Wie schon die Bürgermeisterin von Wölkebilowice, Lenka Grofova, erwähnt hat, ließen sich die Winzer und Weinbauern aus Schenkwice von den Partnern aus Bilowice bei ihrer Veranstaltung Ze Sklipka do Sklipka inspiriert. Wie diese Weinverkostung in Schenkwice verläuft, bringt der Weinbauer und Winzer Jaromír Augustinč
1: näher.
2: Wir haben es zum Wein nach Schenkwice genannt. Heute ist es eine der größten Veranstaltungen in Schenkwice, die Ende April stattfindet. Dort präsentieren die Winzer ihre Weine. Wir stellen auch unsere traditionelle Küche vor. In jedem Weingut gibt es etwas zu knabbern. Dazu gibt es Folklore, mit der wir durch die Weinkeller ziehen, Folkloregruppen, die die Leute aufmuntern und unterhalten, sodass die Leute sehr gerne zu uns zurückkommen und auch andere mitbringen. Das bedeutet, dass die Teilnehmerzahl stetig steigt. Wir haben bereits eine ziemlich große Marke überschritten. Ich glaube, es wurden mehr als 1000 Eintrittskarten verkauft.
0: Alexandra Stranska ist in Schenkwice für den Bereich Kultur zuständig. Zu den fast schon selbstverständlichen Bestandteilen von Partnerschaftsbeziehungen gehören beispielsweise gegenseitige Auftritte von Folkloregruppen.
3: Wir gehen dorthin, vielleicht mittlerweile nicht mehr ganz so oft, aber mit unserer Folkloregruppe Mladost und unserer Blasmusik Schenkwitzka Musika nehmen wir an ihren Veranstaltungen teil. Mir gefällt es sehr, dass ihr ganzes Dorf mit der Folklore lebt und auch bei den Festen ein ganzer Umzug auf die Straßen geht, bei dem vielleicht sogar 400 Paare in Trachten zu sehen sind. Sie haben wunderschöne Trachten, gestärkte riesige Röcke und das ganze Dorf lebt mit dieser Folklore. Für sie bedeutet das sehr viel, sie schätzen ihre Traditionen sehr. Das würde ich auch gerne irgendwann einmal in Schenkwice erreichen, dass sich mehr Menschen alte Trachten zulegen und wir uns dann genauso präsentieren könnten wie sie. Eine Idee für eine Zusammenarbeit könnten auch Blasmusikgruppen sein.

0: Und zum Abschluss unseres Besuchs im slowakischen Schenkwice und im mährischen Velké Bílovice verrät uns die Bürgermeisterin Lenka Grofová, welche gemeinsame Veranstaltung dort demnächst ansteht.
1: Wir treffen uns regelmäßig, auch wenn wir ein Jubiläum unserer Zusammenarbeit feiern, sei es ein rundes oder ein halbes, dann unterzeichnen wir immer eine Art Erklärung zur Fortsetzung dieser Zusammenarbeit. Und ich denke, unser nächstes Treffen mit einer größeren Teilnehmerzahl wird unser Kohlfest im November sein.

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1: Und das war für heute alles von uns aus der Slowakei. Den nächsten Teil unseres Zyklus Fenster zur Welt hören Sie Ende September. Nun verabschieden sich von Ihnen Tonmeister Abdulgani Arut sowie Jana Hrbeková vom Mikro und wünschen Ihnen eine erfolgreiche Woche. Do poczucia. Auf Wiederhören.

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1: Ermittler klagen Lokführer nach Zugunglück in Jablono nad Turnou an. Gedenkveranstaltung zum ukrainischen Unabhängigkeitstag in Bratislava. Präsident Pellegrini bei Gedenkmarsch auf Partisanenpfad. Die Ermittler haben einen 34-jährigen Lokführer wegen Gefährdung der öffentlichen Sicherheit im Zusammenhang mit dem Zugsunglück bei Jablono nad Turnou angeklagt. Im Fall einer Verurteilung droht ihm eine Haftstrafe von 4 bis 10 Jahren. Der Anklage gingen umfangreiche Beweiserhebungen und die Untersuchung des Unfalls vom 13. Oktober 2025 voraus. Demnach habe der Lokführer den Zug nicht genügend Aufmerksamkeit geschenkt und die Signale nicht ausreichend beachtet. Die Kollision zweier Schnellzüge vor einem Tunnel nahe des Dorfes Jablono nad Turnou ereignete sich an einer Stelle, an der sich die Gleise kreuzen und eingleisig zusammenlaufen. Bei dem Unfall wurden 27 Menschen schwer und 71 leicht verletzt. Anlässlich des ukrainischen Unabhängigkeitstages findet am Montag auf dem Hauptplatz in Bratislava eine Gedenkveranstaltung mit dem Titel »Danke für die Unabhängigkeit« statt. Dafür wurde ein Tisch mit 35 leeren Stühlen aufgestellt, um an bedeutende Persönlichkeiten zu erinnern, die zur Unabhängigkeit der Ukraine beigetragen haben, deren Leben aber durch Krieg, Repression oder russische Besatzung beendet wurde, so die Organisatoren von der Initiative Mehr Ukraine. Das Programm umfasst unter anderem Reden von Gästen und eine Schweigeminute. Die Ukraine kämpft seit 2014 nach der rechtswidrigen Annexion der Krim gegen die russische Aggression und muss sich seit dem 24. Februar 2022 gegen einen von Moskau entfesselten, umfassenden Krieg verteidigen. Am 24. August 1991 erklärte die Ukraine ihre Unabhängigkeit von der damaligen Union der Sozialistischen Sowjetrepubliken, UdSSR. Diese Unabhängigkeitserklärung erfolgte einseitig und die damalige ukrainische SSR trug als zweitwichtigste Republik der UdSSR maßgeblich zum endgültigen Zusammenbruch der Sowjetunion bei. Seitdem wird der Unabhängigkeitstag der Ukraine als Nationalfeiertag begangen. Der slowakische Präsident Peter Pellegrini nahm am Samstag am 38. jährlichen Gedenkmarsch auf dem sogenannten Partisanenpfad in der Mittelslowakei teil. Die Teilnehmer gedenken dabei regelmäßig des Jahrestages des slowakischen Nationalaufstands SNP gegen die Herrschaft der Nazis und des slowakischen Kollaborationsregimes unter Josef Tiso 1944. Laut Präsident Pellegrini habe sich an den Orten entlang dieses Pfads die pervertierte faschistische Ideologie in ihrer gesamten Fülle manifestiert und niedergebrannte Dörfer und das Blut unschuldiger Menschen, darunter Frauen und Kinder, hinterlassen. Diese Orte seien aber auch Zeugen des großen Heldentums jener Menschen, die sich entschlossen, den Faschisten mit Waffen entgegenzutreten. Redaktionsschluss für die Nachrichten war Montag, dem 24. August 2026 um 12 Uhr.
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1: Die Gemeinden in der Slowakei seien nicht auf Hitzewellen wie in diesem Sommer vorbereitet, warnt die Slowakische Akademie der Wissenschaften, SAV. Man sei hierzulande nicht an so lange anhaltende hohe Temperaturen im Sommer gewöhnt, die mit Hitzekonzentration und der Bildung von Hitzeinseln einhergehen. Laut Dušana Dokupilova vom Prognoseinstitut der SAV müssten vor allem Städte, insbesondere architektonisch, auf Hitzewellen vorbereitet sein. Premier Robert Fico hat den Städten und Gemeinden zuletzt Hilfen versprochen. Wir werden eine Form der Entschädigung leisten. Es tut mir leid, aber der Klimawandel ist unübersehbar und wir müssen mit extremer Dürre und Hitze sowie anschließenden Starkregen rechnen. Es scheint, als sei dies unsere Zukunft, an die wir uns gewöhnen und gegen die wir ankämpfen müssen.
2: Das ist unsere Zukunft, an die wir uns gewöhnen und gegen die wir ankämpfen müssen. Bojovac.
1: Der Sommer 2026 brachte der Slowakei extreme Wetterereignisse, darunter eine historische Dürre in drei Vierteln des Landes und heftige Stürme, die im August insbesondere in Bratislava und in den südlichen und östlichen Regionen erhebliche Schäden verursachten. Nationalratsabgeordneter Michael Szabo von der oppositionellen Progressiven Slowensko PS kritisiert, dass Fico angesichts der aktuellen Ereignisse nur von Schadensentschädigung spricht. Es ist sicherlich wichtig, dass der Premierminister den Klimawandel endlich zur Kenntnis genommen hat. Ich frage mich, wo die Diskussion über Prävention bleibt, über Präventionsmaßnahmen, die uns Geld sparen könnten. Wo bleibt die Diskussion über die Stärkung der unzureichenden oder unfertigen Infrastruktur, über die Wasserrückhaltung im Land oder über den vollständigen Ausstieg aus fossilen Brennstoffen? Geht es nach dem slowakischen Städte- und Gemeindeverband SMOS, sollte sich die Regierung auf das Problem der Wasserrückhaltung konzentrieren. Die zentrale Frage dabei bleibe aber die Finanzierung, erklärt SMOS-Vorsitzender Josef Božík. Die Mittel müssen in diesem Fall auf alle Maßnahmen zur Wasserrückhaltung konzentriert werden. Angefangen bei der Tatsache, dass die Flächen stets mit wasserdurchlässigem Belag versehen werden, damit das Wasser nicht in die Kanalisation, sondern in den Untergrund abfließt. Hinzu kommen Regengärten und der Bau von Poldern, Feuchtgebieten, Seen, Mooren und Teichen. All das erfordert Geld. Wir sprechen von Milliarden von Euro, die dem Staat derzeit fehlen. Indessen kündigte auch Regierungschef Fico an, dass strengere Maßnahmen zur Verbesserung der Wasserrückhaltung eingeführt werden müssten. Um diese zu finanzieren, will er auch um ausländische Investoren werben.
3: Liebe Hörerinnen und Hörer, herzlich willkommen zum Magazinteil unserer Sendung aus der Slowakei, bei dem Sie Jana Hrbeková am Mikrofon und Abdelghani Arud am Mischpult begleiten werden. Heute werden Sie bei uns eine weitere Ausgabe unserer Serie Partnerstädte – Fenster zur Welt hören, die von Radio Slowakei International in Kooperation mit dem STVR-Sender Radio Regina Zapad vorbereitet wird. Diesmal besuchen wir die Partnergemeinden Schenkwice und Veľké Bílovice. Zu diesem Programm wünschen wir Ihnen angenehmes Zuhören.
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3: Bevor wir uns auf den Weg in die slowakische Gemeinde Schenkwice und ihre mährische Partnerstadt Veľké Bílovice begeben, hören Sie etwas slowakische Musik. Elan und Znova sa ma dotkni, berühre mich noch einmal. Pokýmka.

0: Slovaka International, sowie von Michael Herzeg, Redakteur bei Radio Regina Zapad, verfasst wurde, begeben wir uns in die Tschechische Republik, genauer gesagt nach Mähren in die Stadt Veľké Bílovice. Diese hat in der Gemeinde Schenkwice im Westen der Slowakei einen Partner gefunden. Schenkwice, eine Gemeinde mit mehr als 5000 Einwohnern am Fuße der kleinen Karpaten, wird erstmals im Jahr 1256 in einer Urkunde des ungarischen Königs Béla IV. Erwähnt. Der erste germanisierte Name, Sankavic, stammt aus dem Jahr 1390. Als Gründer der heutigen Siedlung gelten kroatische Kolonisten, die von den Türken aus ihrer Heimat flohen. Im Jahr 1964 schlossen sich die bis dahin 370 Jahre lang eigenständigen Ortschaften Veľké und Malé Schenkwice zu einer Gemeinde Schenkwice zusammen. Eine lange Tradition in der Gemeinde hat die örtliche Schule als eine der bedeutendsten kulturellen Einrichtungen. Die älteste bisher bekannte Erwähnung der Schule in Schenkwice stammt aus dem Jahr 1618. Im Jahr 1853 wurde in der Gemeinde eine Blaskapelle gegründet. Mit kürzeren oder längeren Unterbrechungen ist sie dort bis heute aktiv. Das erste Fußballspiel fand in Schenkwice im Jahr 1920 statt. Heute ist Schenkwice eine moderne Gemeinde in der Westslowakei. Sie liegt etwa 30 Kilometer von Bratislava entfernt. Bekannt ist sie vor allem durch ihre lange Geschichte des Weinbaus und der Weinherstellung. Bereits im Jahr 1580 produzierten dort 83 Winzer gemeinsam 65.000 Liter Wein. Zur Entwicklung dieses landwirtschaftlichen Wirtschaftszweigs trugen in der jüngeren Geschichte der Gemeinde der Bau einer Forschungsstation für Weinbau und Weinherstellung sowie die Gründung einer landwirtschaftlichen Genossenschaft bei. Insbesondere die Trauben- und Weinproduktion verbanden Schenkwice mit der mährischen Stadt Veľké Bílovice. An der Entstehung dieser Partnerschaft war auch der Weinbauer und Winzer Jaromír Augustinič beteiligt.
1: Im Jahr 2008 wurde ein Vertrag zwischen den Gemeinden unterzeichnet. Doch bereits zuvor hatte man damit begonnen, daran zu arbeiten. Veľké Bílovice, eine mährische Stadt, strebte eine grenzüberschreitende Zusammenarbeit an und suchte nach einer Partnergemeinde oder einem Partnerstädtchen, das ihrem Charakter ähnelte, also ebenfalls eine Weinstadt wäre. Und da Schenkwice die größte Weinbaugemeinde in der Slowakei ist, sind sie auf uns gestoßen. Die Bürgermeisterin Marie Wilkova war mit ihrem gesamten Team hier. Sie haben sich Schenkwice angesehen, sich mit dem Bürgermeister und den anwesenden Gemeinderäten unterhalten und so hat alles angefangen. Sie haben uns auch zu sich eingeladen und wir haben uns dort gut unterhalten. Dann haben wir sie zum ersten Mal zu einer Veranstaltung eingeladen, als wir die vorweihnachtliche Kohlsuppe zubereitet haben. Das hat ihnen sehr gut gefallen. Seitdem sind wir wiederum nach Bílovice gefahren, um dort Kohlsuppe zu kochen und die Zusammenarbeit war ins Rollen gekommen. Es musste nur noch alles schriftlich festgehalten werden und so entstand ein Vertrag über die grenzüberschreitende Zusammenarbeit zwischen der Gemeinde Schenkwice und der Stadt Veľké Bílovice.
0: Den Partnerschaftsvertrag unterzeichneten in Veľké Bílovice die damaligen Bürgermeister für Schenkwice Peter Fitz und für Veľké Bílovice Marie Vlková, die sich an diese Zeit folgendermaßen erinnert.
2: Unser Bürgermeister, der ehemalige, sagte zu mir, versuchen wir es mal in Schenkwice. Dort gab es früher eine Weinbauforschungsstation. Ich habe dort gute Kontakte und gute Freunde. Fahren wir hin, vielleicht würden Sie so etwas auch begrüßen. So kam eins zum anderen und im August 2008 machten wir uns auf den Weg nach Schenkwice. Der Bürgermeister empfing uns und war von der Idee begeistert. Die Stadtabgeordneten nahmen die Vorschläge an, also wurde ein Memorandum ausgearbeitet, das tatsächlich in den Gemeinderäten verabschiedet wurde. Unser Memorandum wurde am 29. November 2008 besiegelt. Im Grunde beinhaltet es eine Vereinbarung über die Vernetzung des Lebens unserer Gemeinden, das Kennenlernen ihrer Familien, der kulturellen Traditionen der gesamten Region.

0: Region und der gesellschaftlichen sowie gewerblichen und vor allem weinbaulichen Aktivitäten. So hat es eigentlich angefangen.
1: Wie ist es dem derzeitigen Bürgermeister von Schenkwice, Peter Trojna, gelungen, auf diesen Zug aufzuspringen?
2: Diese Zusammenarbeit entwickelt sich weiter und wird fortgesetzt. Ich habe an die Arbeit meines Vorgängers angeknüpft und die Besuche gehen weiter, sei es bei den bereits erwähnten Winzern oder auch unseren Fußballclubs. Kürzlich hat unsere A-Mannschaft Velke Bilowice einen Besuch abgestattet. Die Fußballer treffen sich zu Freundschaftsspielen, entweder bei uns oder in unserer Partnerstadt. Ich meine also, ich habe an die Zusammenarbeit recht nahtlos angeknüpft und die Beziehungen zwischen uns vertiefen sich weiterhin.

0: Zu Beginn haben wir bereits ein wenig über die Geschichte von Schenkwitze gesprochen. Nun wollen wir einen Blick auf die Vergangenheit der Partnerstadt Velké Bílovice werfen. Die erste schriftliche Erwähnung stammt aus dem Jahr 1306. Das Gebiet war bereits in der Jungsteinzeit besiedelt und dort wurde eine großmährische Grabstätte gefunden. Im Jahr 1862 erhielt der Ort den Status einer Kleinstadt und im Jahr 2001 den Status einer Stadt. In der Zeit des Sozialismus entstand in Velké Bílovice eine der größten und bekanntesten landwirtschaftlichen Genossenschaften der Tschechoslowakei. Die Bürgermeisterin von Velké Bílovice, Lenka Grofová, wird uns nun einen Einblick in das aktuelle Leben in der Stadt geben.
1: Velké Bílovice ist die größte Weinbaugemeinde der Tschechischen Republik. Die Weinberge machen fast ein Drittel unseres gesamten Katastergebietes aus. Das heißt, hier gibt es fast 800 Hektar Rebfläche, sodass wir gemessen an dieser Fläche eindeutig die größte Weinbaugemeinde sind. In diesem Jahr feiern wir unser 720-jähriges Jubiläum und es ist 25 Jahre her, dass Velké Bílovice den Status einer Stadt erhielt. Unsere Stadt verfügt über eine relativ gute Infrastruktur. Wir haben hier eine mehr als 40 Jahre alte Grundschule sowie eine hervorragende Kunstgrundschule. Unsere Stadt hat knapp 3000 Einwohner. Ein Besuch der Weinkeller in Velké Bílovice ist wirklich ein riesiger Anziehungspunkt. In unserer Stadt finden Sie 650 Weinkeller. Von März bis November ist der Weintourismus hier immer in vollem Gange und es freut mich, wenn ich weiß, dass die Besucher wiederkommen. Wir haben den großen Vorteil, dass sich der Weinkellerbereich außerhalb des Stadtgebiets befindet und das Leben unserer Mitbürger nicht beeinträchtigt.

0: Tím, že Šenkvice je taky vinařská obec, tak určitě.
1: Da Šenkvice auch ein Weindorf ist, kommt es sicherlich oft zu gegenseitiger Inspiration unter den Winzern. Wir treffen uns immer bei der Veranstaltung vom Weinkeller zum Weinkeller in Velké Bílovice, wo über 50 Weinkeller ihre Türen öffnen. Unsere Partner aus Šenkvice kommen immer mit dem Bus, genauso wie wir zu ihren offenen Weinkellern. Eine große Inspiration für uns waren auch ihre Kohlsuppen. Und so haben auch wir bei uns einen Kochwettbewerb für Kohlsuppe gegründet. Im November letzten Jahres fand die 14. Ausgabe statt und diese Veranstaltung hat sich sehr bewährt. Auch dies ist eine Gelegenheit, uns gegenseitig zu besuchen.
2: Sagt die jetzige Bürgermeisterin von Velké Bílovice Lenka Grofová über die Zusammenarbeit. Die ehemalige Bürgermeisterin Marie Vlková erinnert sich an die Entstehung dieser Tradition wie folgt.
1: Das Kochen der Sauerkrautsuppe war bei uns unbekannt und als ich 2010 den Stadtabgeordneten vorschlug, dass auch wir das in diesem Jahr auf jeden Fall machen sollten, weil im November 2009 oder Ende des Jahres in Šenkvice dabei eine wunderbare Atmosphäre herrschte und ich diese gerne nach Bílovice übertragen wollte, war die Reaktion so etwas wie »Das geht doch nicht«. Letztendlich ist daraus aber eine großartige Aktion und die meistbesuchte Veranstaltung des Herbstes geworden, zu der bei uns mittlerweile insgesamt 2000 bis 3000 Menschen kommen. Es ist also wirklich ein Massenereignis und ich denke, dass uns das viel gegeben hat und wir immer stolz darauf sind. Wir haben den Einwohnern von Šenkvice gesagt, ohne euch gäbe es das nicht. Und sie wiederum sagten, ohne euch hätten wir nie angefangen, die Šenkvice Weintour zu veranstalten und so weiter. Es ist also so, dass jeder etwas dazu beiträgt und zusammen ergibt es eine wunderschöne Freundschaft, die sich sogar bis in familiäre Beziehungen erstreckt.
2: Wenn wir über Inspirationen sprechen, also darüber, was die einen von den anderen übernommen haben, sollten wir auch eine neue erwähnen, die diesmal die Senioren betrifft. Näher erklärt es der Bürgermeister von Šenkvice, Peter Trojna.
3: Im vergangenen Jahr fand bereits ein großes Treffen unserer Senioren, also des Rentnerclubs aus Šenkvice statt und Senioren aus Velké Bílovice kamen zu Besuch. Es war ein großes, freundschaftliches Treffen, bei dem sie gegenseitig Erfahrungen und Kontakte austauschten. Die Senioren aus Velké Bílovice ließen sich von unserem Rentnerclub inspirieren und mittlerweile gibt es auch in Velké Bílovice einen Rentnerclub. Ich weiß, dass sie sich gegenseitig besuchen, verschiedene Veranstaltungen organisieren, zum Beispiel gemeinsame Weinverkostungen bei den örtlichen Winzern, sei es bei uns oder in Velké Bílovice. Früher gab es dort keinen Seniorenclub, also haben wir sie in dieser Hinsicht wiederum inspiriert.
2: Die Worte des Bürgermeisters von Šenkvice Peter Trojna bestätigt auch Janka Kotajšová, eine der Gründerinnen des Seniorenclubs in Velké Bílovice.
1: Das Erste, was uns überraschte, war der sehr herzliche Empfang. So freundlich, als würden wir uns schon seit vielen Jahren kennen. Die gesamte Jahresversammlung verlief reibungslos und schon während dieser Versammlung trafen wir uns mit der Leiterin des Seniorenclubs in Šenkvice und hinter den Kulissen wurde bereits vereinbart, dass auch wir einen Club gründen würden. Sie erzählten uns, welche Aktivitäten sie organisieren, dass sie zum Beispiel in Kurorte fahren. Das haben wir dann auch organisiert. So kehrten wir mit der Nachricht zurück, dass der Verein gegründet sei. Man kann also praktisch sagen, dass er in Šenkvice gegründet wurde. Heute haben wir etwa 140 Mitglieder. Im Frühjahr dieses Jahres haben wir unser einjähriges Jubiläum gefeiert.

0: Wie schon die Bürgermeisterin von Wölkebilowice Lenka Grofova erwähnt hat, ließen sich die Winzer und Weinbauern aus Schenkwice von den Partnern aus Bilowice bei ihrer Veranstaltung Ze Sklipka do Sklipka inspiriert. Wie diese Weinverkostung in Schenkwice verläuft, bringt der Weinbauer und Winzer Jaromír Augustinič näher.
1: Wir haben es zum Wein nach Schenkwice genannt. Heute ist es eine der größten Veranstaltungen in Schenkwice, die Ende April stattfindet. Dort präsentieren die Winzer ihre Weine. Wir stellen auch unsere traditionelle Küche vor. In jedem Weingut gibt es etwas zu knabbern. Dazu gibt es Folklore, mit der wir durch die Weinkeller ziehen, Folkloregruppen, die die Leute aufmuntern und unterhalten, sodass die Leute sehr gerne zu uns zurückkommen und auch andere mitbringen. Das bedeutet, dass die Teilnehmerzahl stetig steigt. Wir haben bereits eine ziemlich große Marke überschritten. Ich glaube, es wurden mehr als 1000 Eintrittskarten verkauft.
0: Alexandra Stranska ist in Schenkwice für den Bereich Kultur zuständig. Zu den fast schon selbstverständlichen Bestandteilen von Partnerschaftsbeziehungen gehören beispielsweise gegenseitige Auftritte von Folkloregruppen.
2: Wir gehen dorthin, vielleicht mittlerweile nicht mehr ganz so oft, aber mit unserer Folkloregruppe Mladost und unserer Blasmusik Schenkwitzka Musika nehmen wir an ihren Veranstaltungen teil. Mir gefällt es sehr, dass ihr ganzes Dorf mit der Folklore lebt und auch bei den Festen ein ganzer Umzug auf die Straßen geht, bei dem vielleicht sogar 400 Paare in Trachten zu sehen sind. Sie haben wunderschöne Trachten, gestärkte riesige Röcke und das ganze Dorf lebt mit dieser Folklore. Für sie bedeutet das sehr viel, sie schätzen ihre Traditionen sehr. Das würde ich auch gerne irgendwann einmal in Schenkwice erreichen, dass sich mehr Menschen alte Trachten zulegen und wir uns dann genauso präsentieren könnten wie sie. Eine Idee für eine Zusammenarbeit könnten auch Blasmusikgruppen sein.

0: Nun zum Abschluss unseres Besuchs im slowakischen Schenkwice und im mährischen Velké Bílovice verrät uns die Bürgermeisterin Lenka Grofová, welche gemeinsame Veranstaltung dort demnächst ansteht.
1: Wir treffen uns regelmäßig, auch wenn wir ein Jubiläum unserer Zusammenarbeit feiern, sei es ein rundes oder ein halbes, dann unterzeichnen wir immer eine Art Erklärung zur Fortsetzung dieser Zusammenarbeit. Und ich denke, unser nächstes Treffen mit einer größeren Teilnehmerzahl wird unser Kohlfest im November sein.

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1: Und das war für heute alles von uns aus der Slowakei. Den nächsten Teil unseres Zyklus Fenster zur Welt hören Sie Ende September. Nun verabschieden sich von Ihnen Tonmeister Abdulgani Arut sowie Jana Hrbeková vom Mikro und wünschen Ihnen eine erfolgreiche Woche. Do poczucia. Auf Wiederhören.

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1: Ermittler klagen Lokführer nach Zugunglück in Jablono nad Turnou an. Gedenkveranstaltung zum ukrainischen Unabhängigkeitstag in Bratislava. Präsident Pellegrini bei Gedenkmarsch auf Partisanenpfad. Die Ermittler haben einen 34-jährigen Lokführer wegen Gefährdung der öffentlichen Sicherheit im Zusammenhang mit dem Zugsunglück bei Jablono nad Turnou angeklagt. Im Fall einer Verurteilung droht ihm eine Haftstrafe von 4 bis 10 Jahren. Der Anklage gingen umfangreiche Beweiserhebungen und die Untersuchung des Unfalls vom 13. Oktober 2025 voraus. Demnach habe der Lokführer den Zug nicht genügend Aufmerksamkeit geschenkt und die Signale nicht ausreichend beachtet. Die Kollision zweier Schnellzüge vor einem Tunnel nahe des Dorfes Jablono nad Turnou ereignete sich an einer Stelle, an der sich die Gleise kreuzen und eingleisig zusammenlaufen. Bei dem Unfall wurden 27 Menschen schwer und 71 leicht verletzt. Anlässlich des ukrainischen Unabhängigkeitstages findet am Montag auf dem Hauptplatz in Bratislava eine Gedenkveranstaltung mit dem Titel »Danke für die Unabhängigkeit« statt. Dafür wurde ein Tisch mit 35 leeren Stühlen aufgestellt, um an bedeutende Persönlichkeiten zu erinnern, die zur Unabhängigkeit der Ukraine beigetragen haben, deren Leben aber durch Krieg, Repression oder russische Besatzung beendet wurde, so die Organisatoren von der Initiative Mehr Ukraine. Das Programm umfasst unter anderem Reden von Gästen und eine Schweigeminute. Die Ukraine kämpft seit 2014 nach der rechtswidrigen Annexion der Krim gegen die russische Aggression und muss sich seit dem 24. Februar 2022 gegen einen von Moskau entfesselten, umfassenden Krieg verteidigen. Am 24. August 1991 erklärte die Ukraine ihre Unabhängigkeit von der damaligen Union der Sozialistischen Sowjetrepubliken, UdSSR. Diese Unabhängigkeitserklärung erfolgte einseitig und die damalige ukrainische SSR trug als zweitwichtigste Republik der UdSSR maßgeblich zum endgültigen Zusammenbruch der Sowjetunion bei. Seitdem wird der Unabhängigkeitstag der Ukraine als Nationalfeiertag begangen. Der slowakische Präsident Peter Pellegrini nahm am Samstag, am 38. jährlichen Gedenkmarsch auf dem sogenannten Partisanenpfad in der Mittelslowakei teil. Die Teilnehmer gedenken dabei regelmäßig des Jahrestages des slowakischen Nationalaufstands SNP gegen die Herrschaft der Nazis und des slowakischen Kollaborationsregimes unter Josef Tiso 1944. Laut Präsident Pellegrini habe sich an den Orten entlang dieses Pfads die pervertierte faschistische Ideologie in ihrer gesamten Fülle manifestiert und niedergebrannte Dörfer und das Blut unschuldiger Menschen, darunter Frauen und Kinder, hinterlassen. Diese Orte seien aber auch Zeugen des großen Heldentums jener Menschen, die sich entschlossen, den Faschisten mit Waffen entgegenzutreten. Redaktionsschluss für die Nachrichten war Montag, dem 24. August 2026 um 12 Uhr.
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1: Die Gemeinden in der Slowakei seien nicht auf Hitzewellen wie in diesem Sommer vorbereitet, warnt die Slowakische Akademie der Wissenschaften SAV. Man sei hierzulande nicht an so lange anhaltende hohe Temperaturen im Sommer gewöhnt, die mit Hitzekonzentration und der Bildung von Hitzeinseln einhergehen. Laut Dušana Dokopilova vom Prognoseinstitut der SAV müssten vor allem Städte, insbesondere architektonisch, auf Hitzewellen vorbereitet sein. Premier Robert Fico hat den Städten und Gemeinden zuletzt Hilfen versprochen. Wir werden eine Form der Entschädigung leisten. Es tut mir leid, aber der Klimawandel ist unübersehbar und wir müssen mit extremer Dürre und Hitze sowie anschließenden Starkregen rechnen. Es scheint, als sei dies unsere Zukunft, an die wir uns gewöhnen und gegen die wir ankämpfen müssen.
3: Das ist unsere Zukunft, an die wir uns gewöhnen und gegen die wir ankämpfen müssen. Bojovať.
1: Der Sommer 2026 brachte der Slowakei extreme Wetterereignisse, darunter eine historische Dürre in drei Vierteln des Landes und heftige Stürme, die im August insbesondere in Bratislava und in den südlichen und östlichen Regionen erhebliche Schäden verursachten. Nationalratsabgeordneter Michal Szabo von der oppositionellen Progressiven Slowensko PS kritisiert, dass Fico angesichts der aktuellen Ereignisse nur von Schadensentschädigung spricht. Es ist sicherlich wichtig, dass der Premierminister den Klimawandel endlich zur Kenntnis genommen hat. Ich frage mich, wo die Diskussion über Prävention bleibt, über Präventionsmaßnahmen, die uns Geld sparen könnten. Wo bleibt die Diskussion über die Stärkung der unzureichenden oder unfertigen Infrastruktur, über die Wasserrückhaltung im Land oder über den vollständigen Ausstieg aus fossilen Brennstoffen? Geht es nach dem slowakischen Städte- und Gemeindeverband SMOS, sollte sich die Regierung auf das Problem der Wasserrückhaltung konzentrieren. Die zentrale Frage dabei bleibe aber die Finanzierung, erklärt SMOS-Vorsitzender Josef Božík. Die Mittel müssen in diesem Fall auf alle Maßnahmen zur Wasserrückhaltung konzentriert werden, angefangen bei der Tatsache, dass die Flächen stets mit wasserdurchlässigem Belag versehen werden, damit das Wasser nicht in die Kanalisation, sondern in den Untergrund abfließt. Hinzu kommen Regengärten und der Bau von Poldern, Feuchtgebieten, Seen, Mooren und Teichen. All das erfordert Geld. Wir sprechen von Milliarden von Euro, die dem Staat derzeit fehlen. Indessen kündigte auch Regierungschef Fico an, dass strengere Maßnahmen zur Verbesserung der Wasserrückhaltung eingeführt werden müssten. Um diese zu finanzieren, will er auch um ausländische Investoren werben.
4: Liebe Hörerinnen und Hörer, herzlich willkommen zum Magazinteil unserer Sendung aus der Slowakei, bei dem Sie Jana Hrbeková am Mikrofon und Abdelghani Arud am Mischpult begleiten werden. Heute werden Sie bei uns eine weitere Ausgabe unserer Serie Partnerstädte – Fenster zur Welt hören, die von Radio Slowakei International in Kooperation mit dem STVR-Sender Radio Regina Zapad vorbereitet wird. Diesmal besuchen wir die Partnergemeinden Schenkwice und Veľké Bílovice. Zu diesem Programm wünschen wir Ihnen angenehmes Zuhören.
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4: Bevor wir uns auf den Weg in die slowakische Gemeinde Schenkwice und ihre mährische Partnerstadt Veľké Bílovice begeben, hören Sie etwas slowakische Musik. Elan und Znova sa ma dotkni, berühre mich noch einmal.

Und nach dem Lied kommen wir nun zu einer weiteren Ausgabe unserer Serie Partnerstädte – Fenster zur Welt, die von Radio Slowakei International in Kooperation mit dem STVR-Sender Radio Regina Zapad vorbereitet wird. Im Mittelpunkt stehen Verbindungen ausgewählter slowakischer Gemeinden mit ihren internationalen Partnern. In diesem Teil der Serie, der von Iveta Michalikova und Branislav Grman für Radio Slowakei International sowie von Michal Herzeg, Redakteur bei Radio Regina Zapad, verfasst wurde, begeben wir uns in die Tschechische Republik, genauer gesagt nach Mähren, in die Stadt Velké Bílovice. Diese hat in der Gemeinde Schenkwice im Westen der Slowakei einen Partner gefunden. Schenkwice, eine Gemeinde mit mehr als 5000 Einwohnern am Fuße der kleinen Karpaten, wird erstmals im Jahr 1256 in einer Urkunde des ungarischen Königs Béla IV. Erwähnt. Der erste germanisierte Name Sankavics stammt aus dem Jahr 1390. Als Gründer der heutigen Siedlung gelten kroatische Kolonisten, die von den Türken aus ihrer Heimat flohen. Im Jahr 1964 schlossen sich die bis dahin 370 Jahre lang eigenständigen Ortschaften Velké und Malé Schenkwice zu einer Gemeinde Schenkwice zusammen. Eine lange Tradition in der Gemeinde hat die örtliche Schule als eine der bedeutendsten kulturellen Einrichtungen. Die älteste bisher bekannte Erwähnung der Schule in Schenkwice stammt aus dem Jahr 1618. Im Jahr 1853 wurde in der Gemeinde eine Blaskapelle gegründet. Mit kürzeren oder längeren Unterbrechungen ist sie dort bis heute aktiv. Das erste Fußballspiel fand in Schenkwice im Jahr 1920 statt. Heute ist Schenkwice eine moderne Gemeinde in der Westslowakei. Sie liegt etwa 30 Kilometer von Bratislava entfernt.

0: war auch der Weinbauer und Winzer Jaromír Augustinič beteiligt.
1: Im Jahr 2008 wurde ein Vertrag zwischen den Gemeinden unterzeichnet. Doch bereits zuvor hatte man damit begonnen, daran zu arbeiten. Velké Bílovice, eine mährische Stadt, strebte eine grenzüberschreitende Zusammenarbeit an und suchte nach einer Partnergemeinde oder einem Partnerstädtchen, das ihrem Charakter ähnelte, also ebenfalls eine Weinstadt wäre. Und da Schenkwice die größte Weinbaugemeinde in der Slowakei ist, sind sie auf uns gestoßen. Die Bürgermeisterin Marie Vilková war mit ihrem gesamten Team hier. Sie haben sich Schenkwice angesehen, sich mit dem Bürgermeister und den anwesenden Gemeinderäten unterhalten und so hat alles angefangen. Sie haben uns auch zu sich eingeladen und wir haben uns dort gut unterhalten. Dann haben wir sie zum ersten Mal zu einer Veranstaltung eingeladen, als wir die vorweihnachtliche Kohlsuppe zubereitet haben. Das hat ihnen sehr gut gefallen. Seitdem sind wir wiederum nach Bílovice gefahren, um dort Kohlsuppe zu kochen und die Zusammenarbeit war ins Rollen gekommen. Es musste nur noch alles schriftlich festgehalten werden und so entstand ein Vertrag über die grenzüberschreitende Zusammenarbeit zwischen der Gemeinde Schenkwice und der Stadt Velké Bílovice.
0: Den Partnerschaftsvertrag unterzeichneten in Velké Bílovice die damaligen Bürgermeister für Schenkwice Peter Fitz und für Velké Bílovice Marie Vlková, die sich an diese Zeit folgendermaßen erinnert.
2: Unser Bürgermeister, der ehemalige, sagte zu mir, versuchen wir es mal in Schenkwice. Dort gab es früher eine Weinbauforschungsstation. Ich habe dort gute Kontakte und gute Freunde. Fahren wir hin, vielleicht würden Sie so etwas auch begrüßen. So kam eins zum anderen und im August 2008 machten wir uns auf den Weg nach Schenkwice. Der Bürgermeister empfing uns und war von der Idee begeistert. Die Stadtabgeordneten nahmen die Vorschläge an, also wurde ein Memorandum ausgearbeitet, das tatsächlich in den Gemeinderäten verabschiedet wurde. Unser Memorandum wurde am 29. November 2008 besiegelt. Im Grunde beinhaltet es eine Vereinbarung über die Vernetzung des Lebens unserer Gemeinden, das Kennenlernen ihrer Familien, der kulturellen Traditionen der gesamten Region und der gesellschaftlichen sowie gewerblichen und vor allem weinbaulichen Aktivitäten. So hat es eigentlich angefangen.
0: Wie ist es dem derzeitigen Bürgermeister von Schenkwice, Peter Treuner, gelungen, auf diesen Zug aufzuspringen?
1: Diese Zusammenarbeit entwickelt sich weiter und wird fortgesetzt. Ich habe an die Arbeit meines Vorgängers angeknüpft und die Besuche gehen weiter, sei es bei den bereits erwähnten Winzern oder auch unseren Fußballclubs. Kürzlich hat unsere A-Mannschaft Velké Bílovice einen Besuch abgestattet. Die Fußballer treffen sich zu Freundschaftsspielen, entweder bei uns oder in unserer Partnerstadt. Ich meine also, ich habe an die Zusammenarbeit recht nahtlos angeknüpft und die Beziehungen zwischen uns vertiefen sich weiterhin.

0: Zu Beginn haben wir bereits ein wenig über die Geschichte von Schenkwitze gesprochen. Nun wollen wir einen Blick auf die Vergangenheit der Partnerstadt Velké Bílovice werfen. Die erste schriftliche Erwähnung stammt aus dem Jahr 1306. Das Gebiet war bereits in der Jungsteinzeit besiedelt und dort wurde eine großmährische Grabstätte gefunden. Im Jahr 1862 erhielt der Ort den Status einer Kleinstadt und im Jahr 2001 den Status einer Stadt. In der Zeit des Sozialismus entstand in Velké Bílovice eine der größten und bekanntesten landwirtschaftlichen Genossenschaften der Tschechoslowakei. Die Bürgermeisterin von Velké Bílovice, Lenka Grofová, wird uns nun einen Einblick in das aktuelle Leben in der Stadt geben.
1: Velké Bílovice ist die größte Weinbaugemeinde der Tschechischen Republik. Die Weinberge machen fast ein Drittel unseres gesamten Katastergebietes aus. Das heißt, hier gibt es fast 800 Hektar Rebfläche.

sodass wir gemessen an dieser Fläche eindeutig die größte Weinbaugemeinde sind. In diesem Jahr feiern wir unser 720-jähriges Jubiläum und es ist 25 Jahre her, dass Velké Bílovice den Status einer Stadt erhielt. Unsere Stadt verfügt über eine relativ gute Infrastruktur. Wir haben hier eine mehr als 40 Jahre alte Grundschule sowie eine hervorragende Kunstgrundschule. Unsere Stadt hat knapp 3000 Einwohner. Ein Besuch der Weinkeller in Velké Bílovice ist wirklich ein riesiger Anziehungspunkt. In unserer Stadt finden Sie 650 Weinkeller. Von März bis November ist der Weintourismus hier immer in vollem Gange und es freut mich, wenn ich weiß, dass die Besucher wiederkommen. Wir haben den großen Vorteil, dass sich der Weinkellerbereich außerhalb des Stadtgebiets befindet und das Leben unserer Mitbürger nicht beeinträchtigt.

0: tím, že Šenkvice je taky vinařská obec, tak určitě.
1: Da Šenkvice auch ein Weindorf ist, kommt es sicherlich oft zu gegenseitiger Inspiration unter den Winzern. Wir treffen uns immer bei der Veranstaltung vom Weinkeller zum Weinkeller in Velké Bílovice, wo über 50 Weinkeller ihre Türen öffnen. Unsere Partner aus Šenkvice kommen immer mit dem Bus, genauso wie wir zu ihren offenen Weinkellern. Eine große Inspiration für uns waren auch ihre Kohlsuppen und so haben auch wir bei uns einen Kochwettbewerb für Kohlsuppe gegründet. Im November letzten Jahres fand die 14. Ausgabe statt und diese Veranstaltung hat sich sehr bewährt. Auch dies ist eine Gelegenheit, uns gegenseitig zu besuchen.
2: Sagt die jetzige Bürgermeisterin von Velké Bílovice Lenka Grofová über die Zusammenarbeit. Die ehemalige Bürgermeisterin Marie Vlková erinnert sich an die Entstehung dieser Tradition wie folgt.
1: Das Kochen der Sauerkrautsuppe war bei uns unbekannt und als ich 2010 den Stadtabgeordneten vorschlug, dass auch wir das in diesem Jahr auf jeden Fall machen sollten, weil im November 2009 oder Ende des Jahres in Šenkvice dabei eine wunderbare Atmosphäre herrschte und ich diese gerne nach Bílovice übertragen wollte, war die Reaktion so etwas wie »Das geht doch nicht«. Letztendlich ist daraus aber eine großartige Aktion und die meistbesuchte Veranstaltung des Herbstes geworden, zu der bei uns mittlerweile insgesamt 2000 bis 3000 Menschen kommen. Es ist also wirklich ein Massenereignis und ich denke, dass uns das viel gegeben hat und wir immer stolz darauf sind. Wir haben den Einwohnern von Šenkvice gesagt, ohne euch gäbe es das nicht. Und sie wiederum sagten, ohne euch hätten wir nie angefangen, die Šenkvice Weintour zu veranstalten und so weiter. Es ist also so, dass jeder etwas dazu beiträgt und zusammen ergibt das eine wunderschöne Freundschaft, die sich sogar bis in familiäre Beziehungen erstreckt.
2: Wenn wir über Inspirationen sprechen, also darüber, was die einen von den anderen übernommen haben, sollten wir auch eine neue erwähnen, die diesmal die Senioren betrifft. Näher erklärt es der Bürgermeister von Šenkvice, Peter Trojna.
3: Im vergangenen Jahr fand bereits ein großes Treffen unserer Senioren, also des Rentnerclubs aus Šenkvice statt und Senioren aus Velké Bílovice kamen zu Besuch. Es war ein großes, freundschaftliches Treffen, bei dem sie gegenseitig Erfahrungen und Kontakte austauschten. Die Senioren aus Velké Bílovice ließen sich von unserem Rentnerclub inspirieren und mittlerweile gibt es auch in Velké Bílovice einen Rentnerclub. Ich weiß, dass sie sich gegenseitig besuchen, verschiedene Veranstaltungen organisieren, zum Beispiel gemeinsame Weinverkostungen bei den örtlichen Winzern, sei es bei uns oder in Velké Bílovice. Früher gab es dort keinen Seniorenclub, also haben wir sie in dieser Hinsicht wiederum inspiriert.
2: Die Worte des Bürgermeisters von Šenkvice Peter Trojna bestätigt auch Janka Kotajšová, eine der Gründerinnen des Seniorenclubs in Velké Bílovice.
1: Das Erste, was uns überraschte, war der sehr herzliche Empfang, so freundlich, als würden wir uns schon seit vielen Jahren kennen. Die gesamte Jahresversammlung verlief reibungslos und schon während dieser Versammlung trafen wir uns mit der Leiterin des Seniorenclubs in Šenkvice und hinter den Kulissen wurde bereits vereinbart, dass auch wir einen Club gründen würden. Sie erzählten uns, welche Aktivitäten sie organisieren, dass sie zum Beispiel in Kurorte fahren. Das haben wir dann auch organisiert. So kehrten wir mit der Nachricht zurück, dass der Verein gegründet sei. Man kann also praktisch sagen, dass er in Šenkvice gegründet wurde. Heute haben wir etwa 140 Mitglieder. Im Frühjahr dieses Jahres haben wir unser einjähriges Jubiläum gefeiert.

0: schon die Bürgermeisterin von Wölke-Bilowice, Lenka Grofova-Erwähnt hat, ließen sich die Winzer und Weinbauern aus Schenkwitze von den Partnern aus Bilowice bei ihrer Veranstaltung Ze Sklipka do Sklipka inspiriert. Wie diese Weinverkostung in Schenkwitze verläuft, bringt der Weinbauer und Winzer Jaromír Augustinič näher.
1: Wir haben es zum Wein nach Schenkwitze genannt. Heute ist es eine der größten Veranstaltungen in Schenkwitze, die Ende April stattfindet. Dort präsentieren die Winzer ihre Weine. Wir stellen auch unsere traditionelle Küche vor. In jedem Weingut gibt es etwas zu knabbern. Dazu gibt es Folklore, mit der wir durch die Weinkeller ziehen, Folkloregruppen, die die Leute aufmuntern und unterhalten, sodass die Leute sehr gerne zu uns zurückkommen und auch andere mitbringen. Das bedeutet, dass die Teilnehmerzahl stetig steigt. Wir haben bereits eine ziemlich große Marke überschritten. Ich glaube, es wurden mehr als 1000 Eintrittskarten verkauft.
0: Alexandra Stranska ist in Schenkwitze für den Bereich Kultur zuständig. Zu den fast schon selbstverständlichen Bestandteilen von Partnerschaftsbeziehungen gehören beispielsweise gegenseitige Auftritte von Folkloregruppen.
2: Wir gehen dorthin, vielleicht mittlerweile nicht mehr ganz so oft, aber mit unserer Folkloregruppe Mladost und unserer Blasmusik Schenkwitzka Musika nehmen wir an ihren Veranstaltungen teil. Mir gefällt es sehr, dass ihr ganzes Dorf mit der Folklore lebt und auch bei den Festen ein ganzer Umzug auf die Straßen geht, bei dem vielleicht sogar 400 Paare in Trachten zu sehen sind. Sie haben wunderschöne Trachten, gestärkte riesige Röcke und das ganze Dorf lebt mit dieser Folklore. Für sie bedeutet das sehr viel. Sie schätzen ihre Traditionen sehr. Das würde ich auch gerne irgendwann einmal in Schenkwitze erreichen, dass sich mehr Menschen alte Trachten zulegen und wir uns dann genauso präsentieren könnten wie sie. Eine Idee für eine Zusammenarbeit könnten auch Blasmusikgruppen sein.
0: Zum Abschluss unseres Besuchs im slowakischen Schenkwitze und im mährischen Wölke-Bilowice verrät uns die Bürgermeisterin Lenka Grofová, welche gemeinsame Veranstaltung dort demnächst ansteht.
2: Wir treffen uns regelmäßig, auch wenn wir ein Jubiläum unserer Zusammenarbeit feiern, sei es ein rundes oder ein halbes, dann unterzeichnen wir immer eine Art Erklärung zur Fortsetzung dieser Zusammenarbeit. Und ich denke, unser nächstes Treffen mit einer größeren Teilnehmerzahl wird unser Kohlfest im November sein.

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1: Und das war für heute alles von uns aus der Slowakei. Den nächsten Teil unseres Zyklus Fenster zur Welt hören Sie Ende September. Nun verabschieden sich von Ihnen Tonmeister Abdulgani Arut sowie Jana Hrbeková vom Mikro und wünschen Ihnen eine erfolgreiche Woche. Do poczucia. Auf Wiederhören.

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1: Ermittler klagen Lokführer nach Zugunglück in Jablono nad Turnou an. Gedenkveranstaltung zum ukrainischen Unabhängigkeitstag in Bratislava. Präsident Pellegrini bei Gedenkmarsch auf Partisanenpfad. Die Ermittler haben einen 34-jährigen Lokführer wegen Gefährdung der öffentlichen Sicherheit im Zusammenhang mit dem Zugsunglück bei Jablono nad Turnou angeklagt. Im Fall einer Verurteilung droht ihm eine Haftstrafe von 4 bis 10 Jahren. Der Anklage gingen umfangreiche Beweiserhebungen und die Untersuchung des Unfalls vom 13. Oktober 2025 voraus. Demnach habe der Lokführer den Zug nicht genügend Aufmerksamkeit geschenkt und die Signale nicht ausreichend beachtet. Die Kollision zweier Schnellzüge vor einem Tunnel nahe des Dorfes Jablono nad Turnou ereignete sich an einer Stelle, an der sich die Gleise kreuzen und eingleisig zusammenlaufen. Bei dem Unfall wurden 27 Menschen schwer und 71 leicht verletzt. Anlässlich des ukrainischen Unabhängigkeitstages findet am Montag auf dem Hauptplatz in Bratislava eine Gedenkveranstaltung mit dem Titel »Danke für die Unabhängigkeit« statt. Dafür wurde ein Tisch mit 35 leeren Stühlen aufgestellt, um an bedeutende Persönlichkeiten zu erinnern, die zur Unabhängigkeit der Ukraine beigetragen haben, deren Leben aber durch Krieg, Repression oder russische Besatzung beendet wurde, so die Organisatoren von der Initiative Mehr Ukraine. Das Programm umfasst unter anderem Reden von Gästen und eine Schweigeminute. Die Ukraine kämpft seit 2014 nach der rechtswidrigen Annexion der Krim gegen die russische Aggression und muss sich seit dem 24. Februar 2022 gegen einen von Moskau entfesselten umfassenden Krieg verteidigen. Am 24. August 1991 erklärte die Ukraine ihre Unabhängigkeit von der damaligen Union der Sozialistischen Sowjetrepubliken, UdSSR. Diese Unabhängigkeitserklärung erfolgte einseitig und die damalige ukrainische SSR trug als zweitwichtigste Republik der UdSSR maßgeblich zum endgültigen Zusammenbruch der Sowjetunion bei. Seitdem wird der Unabhängigkeitstag der Ukraine als Nationalfeiertag begangen. Der slowakische Präsident Peter Pellegrini nahm am Samstag am 38. jährlichen Gedenkmarsch auf dem sogenannten Partisanenpfad in der Mittelslowakei teil. Die Teilnehmer gedenken dabei regelmäßig des Jahrestages des slowakischen Nationalaufstands SNP gegen die Herrschaft der Nazis und des slowakischen Kollaborationsregimes unter Josef Tiso 1944. Laut Präsident Pellegrini habe sich an den Orten entlang dieses Pfads die pervertierte faschistische Ideologie in ihrer gesamten Fülle manifestiert und niedergebrannte Dörfer und das Blut unschuldiger Menschen, darunter Frauen und Kinder, hinterlassen. Diese Orte seien aber auch Zeugen des großen Heldentums jener Menschen, die sich entschlossen, den Faschisten mit Waffen entgegenzutreten. Redaktionsschluss für die Nachrichten war Montag, dem 24. August 2026 um 12 Uhr.
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1: Die Gemeinden in der Slowakei seien nicht auf Hitzewellen wie in diesem Sommer vorbereitet, warnt die Slowakische Akademie der Wissenschaften SAV. Man sei hierzulande nicht an so lange anhaltende hohe Temperaturen im Sommer gewöhnt, die mit Hitzekonzentration und der Bildung von Hitzeinseln einhergehen. Laut Dušana Dokopilova vom Prognoseinstitut der SAV müssten vor allem Städte, insbesondere architektonisch, auf Hitzewellen vorbereitet sein. Premier Robert Fico hat den Städten und Gemeinden zuletzt Hilfen versprochen. Wir werden eine Form der Entschädigung leisten. Es tut mir leid, aber der Klimawandel ist unübersehbar und wir müssen mit extremer Dürre und Hitze sowie anschließenden Starkregen rechnen. Es scheint, als sei dies unsere Zukunft, an die wir uns gewöhnen und gegen die wir ankämpfen müssen.
3: Das ist unsere Zukunft, an die wir uns gewöhnen und gegen die wir ankämpfen müssen. bojovať.
1: Der Sommer 2026 brachte der Slowakei extreme Wetterereignisse, darunter eine historische Dürre in drei Vierteln des Landes und heftige Stürme, die im August insbesondere in Bratislava und in den südlichen und östlichen Regionen erhebliche Schäden verursachten. Nationalratsabgeordneter Michal Szabo von der oppositionellen Progressiven Slovensko PS kritisiert, dass Fico angesichts der aktuellen Ereignisse nur von Schadensentschädigung spricht. Es ist sicherlich wichtig, dass der Premierminister den Klimawandel endlich zur Kenntnis genommen hat. Ich frage mich, wo die Diskussion über Prävention bleibt, über Präventionsmaßnahmen, die uns Geld sparen könnten. Wo bleibt die Diskussion über die Stärkung der unzureichenden oder unfertigen Infrastruktur, über die Wasserrückhaltung im Land oder über den vollständigen Ausstieg aus fossilen Brennstoffen? Geht es nach dem slowakischen Städte- und Gemeindeverband SMOS, sollte sich die Regierung auf das Problem der Wasserrückhaltung konzentrieren. Die zentrale Frage dabei bleibe aber die Finanzierung, erklärt SMOS-Vorsitzender Josef Božík. Die Mittel müssen in diesem Fall auf alle Maßnahmen zur Wasserrückhaltung konzentriert werden, angefangen bei der Tatsache, dass die Flächen stets mit wasserdurchlässigem Belag versehen werden, damit das Wasser nicht in die Kanalisation, sondern in den Untergrund abfließt. Hinzu kommen Regengärten und der Bau von Poldern, Feuchtgebieten, Seen, Mooren und Teichen. All das erfordert Geld. Wir sprechen von Milliarden von Euro, die dem Staat derzeit fehlen. Indessen kündigte auch Regierungschef Fico an, dass strengere Maßnahmen zur Verbesserung der Wasserrückhaltung eingeführt werden müssten. Um diese zu finanzieren, will er auch um ausländische Investoren werben.
4: Liebe Hörerinnen und Hörer, herzlich willkommen zum Magazinteil unserer Sendung aus der Slowakei, bei dem Sie Jana Hrbeková am Mikrofon und Abdelghani Arud am Mischpult begleiten werden. Heute werden Sie bei uns eine weitere Ausgabe unserer Serie Partnerstädte – Fenster zur Welt hören, die von Radio Slowakei International in Kooperation mit dem STVR-Sender Radio Regina Zapad vorbereitet wird. Diesmal besuchen wir die Partnergemeinden Schenkwice und Velké Bílovice. Zu diesem Programm wünschen wir Ihnen angenehmes Zuhören.
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4: Bevor wir uns auf den Weg in die slowakische Gemeinde Schenkwice und ihre mährische Partnerstadt Velké Bílovice begeben, hören Sie etwas slowakische Musik. Elan und Znova sa ma dotkni, berühre mich noch einmal.
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1: Und nach dem Lied kommen wir nun zu einer weiteren Ausgabe unserer Serie Partnerstädte – Fenster zur Welt, die von Radio Slowakei International in Kooperation mit dem STVR-Sender Radio Regina Zapad vorbereitet wird. Im Mittelpunkt stehen Verbindungen ausgewählter slowakischer Gemeinden mit ihren internationalen Partnern. In diesem Teil der Serie, der von Iveta Michalikova und Branislav Grman für Radio Slowakei International sowie von Michal Herzeg, Redakteur bei Radio Regina Zapad, verfasst wurde, begeben wir uns in die Tschechische Republik, genauer gesagt nach Mähren in die Stadt Velké Bílovice. Diese hat in der Gemeinde Schenkwice im Westen der Slowakei einen Partner gefunden. Schenkwice, eine Gemeinde mit mehr als 5000 Einwohnern am Fuße der kleinen Karpaten, wird erstmals im Jahr 1256 in einer Urkunde des ungarischen Königs Béla IV. Erwähnt. Der erste germanisierte Name, Sankavic, stammt aus dem Jahr 1390. Als Gründer der heutigen Siedlung gelten kroatische Kolonisten, die von den Türken aus ihrer Heimat flohen. Im Jahr 1964 schlossen sich die bis dahin 370 Jahre lang eigenständigen Ortschaften Velké und Malé Schenkwice zu einer Gemeinde Schenkwice zusammen. Eine lange Tradition in der Gemeinde hat die örtliche Schule als eine der bedeutendsten kulturellen Einrichtungen. Die älteste bisher bekannte Erwähnung der Schule in Schenkwice stammt aus dem Jahr 1618. Im Jahr 1853 wurde in der Gemeinde eine Blaskapelle gegründet. Mit kürzeren oder längeren Unterbrechungen ist sie dort bis heute aktiv. Das erste Fußballspiel fand in Schenkwice im Jahr 1920 statt. Heute ist Schenkwice eine moderne Gemeinde in der Westslowakei. Sie liegt etwa 30 Kilometer von Bratislava entfernt. Bekannt ist sie vor allem durch ihre lange Geschichte des Weinbaus und der Weinherstellung. Bereits im Jahr 1580 produzierten dort 83 Winzer gemeinsam 65.000 Liter Wein. Zur Entwicklung dieses landwirtschaftlichen Wirtschaftszweigs trugen in der jüngeren Geschichte der Gemeinde der Bau einer Forschungsstation für Weinbau und Weinherstellung sowie die Gründung einer landwirtschaftlichen Genossenschaft bei. Insbesondere die Trauben- und Weinproduktion verbanden Schenkwice mit der mährischen Stadt Velké Bílovice. An der Entstehung dieser Partnerschaft war auch der Weinbauer und Winzer Jaromír Augustinič beteiligt.
2: Im Jahr 2008 wurde ein Vertrag zwischen den Gemeinden unterzeichnet. Doch bereits zuvor hatte man damit begonnen, daran zu arbeiten. Velké Bílovice, eine mährische Stadt, strebte eine grenzüberschreitende Zusammenarbeit an und suchte nach einer Partnergemeinde oder einem Partnerstädtchen, das ihrem Charakter ähnelte, also ebenfalls eine Weinstadt wäre. Und da Schenkwice die größte Weinbaugemeinde in der Slowakei ist, sind sie auf uns gestoßen. Die Bürgermeisterin Marie Wilkova war mit ihrem gesamten Team hier. Sie haben sich Schenkwice angesehen, sich mit dem Bürgermeister und den anwesenden Gemeinderäten unterhalten und so hat alles angefangen. Sie haben uns auch zu sich eingeladen und wir haben uns dort gut unterhalten. Dann haben wir sie zum ersten Mal zu einer Veranstaltung eingeladen, als wir die vorweihnachtliche Kohlsuppe zubereitet haben. Das hat ihnen sehr gut gefallen. Seitdem sind wir wiederum nach Bílovice gefahren, um dort Kohlsuppe zu kochen und die Zusammenarbeit war ins Rollen gekommen. Es musste nur noch alles schriftlich festgehalten werden und so entstand ein Vertrag über die grenzüberschreitende Zusammenarbeit zwischen der Gemeinde Schenkwice und der Stadt Velké Bílovice.
1: Den Partnerschaftsvertrag unterzeichneten in Velké Bílovice die damaligen Bürgermeister für Schenkwice Peter Fitz und für Velké Bílovice Marie Vlková, die sich an diese Zeit folgendermaßen erinnert. Unser Bürgermeister, der ehemalige, sagte zu mir, versuchen wir es mal in Schenkwice. Dort gab es früher eine Weinbauforschungsstation. Ich habe dort gute Kontakte und gute Freunde. Fahren wir hin, vielleicht würden Sie so etwas auch begrüßen. So kam eins zum anderen und im August 2008 machten wir uns auf den Weg nach Schenkwice. Der Bürgermeister empfing uns und war von der Idee begeistert. Die Stadtabgeordneten nahmen die Vorschläge an, also wurde ein Memorandum ausgearbeitet, das tatsächlich in den Gemeinderäten verabschiedet wurde. Unser Memorandum wurde am 29. November 2008 besiegelt. Im Grunde beinhaltet es eine Vereinbarung über die Vernetzung des Lebens unserer Gemeinden, das Kennenlernen ihrer Familien, der kulturellen Traditionen der gesamten Region und der gesellschaftlichen sowie gewerblichen und vor allem weinbaulichen Aktivitäten. So hat es eigentlich angefangen.
3: Wie ist es dem derzeitigen Bürgermeister von Schenkwice, Peter Trojna, gelungen, auf diesen Zug aufzuspringen?
2: Diese Zusammenarbeit entwickelt sich weiter und wird fortgesetzt. Ich habe an die Arbeit meines Vorgängers angeknüpft und die Besuche gehen weiter, sei es bei den bereits erwähnten Winzern oder auch unseren Fußballclubs. Kürzlich hat unsere A-Mannschaft Velke Bilowice einen Besuch abgestattet. Die Fußballer treffen sich zu Freundschaftsspielen, entweder bei uns oder in unserer Partnerstadt. Ich meine also, ich habe an die Zusammenarbeit recht nahtlos angeknüpft und die Beziehungen zwischen uns vertiefen sich weiterhin.

0: Zu Beginn haben wir bereits ein wenig über die Geschichte von Schenkwitze gesprochen. Nun wollen wir einen Blick auf die Vergangenheit der Partnerstadt Velké Bílovice werfen. Die erste schriftliche Erwähnung stammt aus dem Jahr 1306. Das Gebiet war bereits in der Jungsteinzeit besiedelt und dort wurde eine großmährische Grabstätte gefunden. Im Jahr 1862 erhielt der Ort den Status einer Kleinstadt und im Jahr 2001 den Status einer Stadt. In der Zeit des Sozialismus entstand in Velké Bílovice eine der größten und bekanntesten landwirtschaftlichen Genossenschaften der Tschechoslowakei. Die Bürgermeisterin von Velké Bílovice, Lenka Grofová, wird uns nun einen Einblick in das aktuelle Leben in der Stadt geben.
1: Velké Bílovice jsou největší vinařská obec České republiky.
2: Velké Bílovice ist die größte Weinbaugemeinde der Tschechischen Republik. Die Weinberge machen fast ein Drittel unseres gesamten Katastergebietes aus. Das heißt, hier gibt es fast 800 Hektar Rebfläche, sodass wir gemessen an dieser Fläche eindeutig die größte Weinbaugemeinde sind. In diesem Jahr feiern wir unser 720-jähriges Jubiläum und es ist 25 Jahre her, dass Velké Bílovice den Status einer Stadt erhielt. Unsere Stadt verfügt über eine relativ gute Infrastruktur. Wir haben hier eine mehr als 40 Jahre alte Grundschule sowie eine hervorragende Kunstgrundschule. Unsere Stadt hat knapp 3000 Einwohner. Ein Besuch der Weinkeller in Velké Bílovice ist wirklich ein riesiger Anziehungspunkt. In unserer Stadt finden Sie 650 Weinkeller. Von März bis November ist der Weintourismus hier immer in vollem Gange und es freut mich, wenn ich weiß, dass die Besucher wiederkommen. Wir haben den großen Vorteil, dass sich der Weinkellerbereich außerhalb des Stadtgebiets befindet und das Leben unserer Mitbürger nicht beeinträchtigt.

0: tím, že Šenkvice je taky vinařská obec, tak určitě.
1: Da Šenkvice auch ein Weindorf ist, kommt es sicherlich oft zu gegenseitiger Inspiration unter den Winzern. Wir treffen uns immer bei der Veranstaltung vom Weinkeller zum Weinkeller in Velké Bílovice, wo über 50 Weinkeller ihre Türen öffnen. Unsere Partner aus Šenkvice kommen immer mit dem Bus, genauso wie wir zu ihren offenen Weinkellern. Eine große Inspiration für uns waren auch ihre Kohlsuppen und so haben auch wir bei uns einen Kochwettbewerb für Kohlsuppe gegründet. Im November letzten Jahres fand die 14. Ausgabe statt und diese Veranstaltung hat sich sehr bewährt. Auch dies ist eine Gelegenheit, uns gegenseitig zu besuchen.
2: Sagt die jetzige Bürgermeisterin von Velké Bílovice Lenka Grofová über die Zusammenarbeit. Die ehemalige Bürgermeisterin Marie Vlková erinnert sich an die Entstehung dieser Tradition wie folgt.
1: Das Kochen der Sauerkrautsuppe war bei uns unbekannt und als ich 2010 den Stadtabgeordneten vorschlug, dass auch wir das in diesem Jahr auf jeden Fall machen sollten, weil im November 2009 oder Ende des Jahres in Šenkvice dabei eine wunderbare Atmosphäre herrschte und ich diese gerne nach Bílovice übertragen wollte, war die Reaktion so etwas wie »Das geht doch nicht«. Letztendlich ist daraus aber eine großartige Aktion und die meistbesuchte Veranstaltung des Herbstes geworden, zu der bei uns mittlerweile insgesamt 2000 bis 3000 Menschen kommen. Es ist also wirklich ein Massenereignis und ich denke, dass uns das viel gegeben hat und wir immer stolz darauf sind. Wir haben den Einwohnern von Šenkvice gesagt, ohne euch gäbe es das nicht. Und sie wiederum sagten, ohne euch hätten wir nie angefangen, die Šenkvice Weintour zu veranstalten und so weiter. Es ist also so, dass jeder etwas dazu beiträgt und zusammen ergibt das eine wunderschöne Freundschaft, die sich sogar bis in familiäre Beziehungen erstreckt.
2: Wenn wir über Inspirationen sprechen, also darüber, was die einen von den anderen übernommen haben, sollten wir auch eine neue erwähnen, die diesmal die Senioren betrifft. Näher erklärt es der Bürgermeister von Šenkvice, Peter Trojna.
3: Im vergangenen Jahr fand bereits ein großes Treffen unserer Senioren, also des Rentnerclubs aus Šenkvice statt und Senioren aus Velké Bílovice kamen zu Besuch. Es war ein großes, freundschaftliches Treffen, bei dem sie gegenseitig Erfahrungen und Kontakte austauschten. Die Senioren aus Velké Bílovice ließen sich von unserem Rentnerclub inspirieren und mittlerweile gibt es auch in Velké Bílovice einen Rentnerclub. Ich weiß, dass sie sich gegenseitig besuchen, verschiedene Veranstaltungen organisieren, zum Beispiel gemeinsame Weinverkostungen bei den örtlichen Winzern, sei es bei uns oder in Velké Bílovice. Früher gab es dort keinen Seniorenclub, also haben wir sie in dieser Hinsicht wiederum inspiriert.
2: Die Worte des Bürgermeisters von Šenkvice Peter Trojna bestätigt auch Janka Kotajšová, eine der Gründerinnen des Seniorenclubs in Velké Bílovice.
1: Das Erste, was uns überraschte, war der sehr herzliche Empfang. So freundlich, als würden wir uns schon seit vielen Jahren kennen. Die gesamte Jahresversammlung verlief reibungslos und schon während dieser Versammlung trafen wir uns mit der Leiterin des Seniorenclubs in Šenkvice und hinter den Kulissen wurde bereits vereinbart, dass auch wir einen Club gründen würden. Sie erzählten uns, welche Aktivitäten sie organisieren, dass sie zum Beispiel in Kurorte fahren. Das haben wir dann auch organisiert. So kehrten wir mit der Nachricht zurück, dass der Verein gegründet sei. Man kann also praktisch sagen, dass er in Šenkvice gegründet wurde. Heute haben wir etwa 140 Mitglieder. Im Frühjahr dieses Jahres haben wir unser einjähriges Jubiläum gefeiert.

0: Wie schon die Bürgermeisterin von Wölkebilowice, Lenka Grofowa, erwähnt hat, ließen sich die Winzer und Weinbauern aus Schenkwice von den Partnern aus Bilowice bei ihrer Veranstaltung Ze Sklipka do Sklipka inspiriert. Wie diese Weinverkostung in Schenkwice verläuft, bringt der Weinbauer und Winzer Jaromír Augustinč
1: näher.
2: Wir haben es zum Wein nach Schenkwice genannt. Heute ist es eine der größten Veranstaltungen in Schenkwice, die Ende April stattfindet. Dort präsentieren die Winzer ihre Weine. Wir stellen auch unsere traditionelle Küche vor. In jedem Weingut gibt es etwas zu knabbern. Dazu gibt es Folklore, mit der wir durch die Weinkeller ziehen, Folkloregruppen, die die Leute aufmuntern und unterhalten, sodass die Leute sehr gerne zu uns zurückkommen und auch andere mitbringen. Das bedeutet, dass die Teilnehmerzahl stetig steigt. Wir haben bereits eine ziemlich große Marke überschritten. Ich glaube, es wurden mehr als 1000 Eintrittskarten verkauft.
0: Alexandra Stranska ist in Schenkwice für den Bereich Kultur zuständig. Zu den fast schon selbstverständlichen Bestandteilen von Partnerschaftsbeziehungen gehören beispielsweise gegenseitige Auftritte von Folkloregruppen.
3: Wir gehen dorthin, vielleicht mittlerweile nicht mehr ganz so oft, aber mit unserer Folkloregruppe Mladost und unserer Blasmusik Schenkwitzka Musika nehmen wir an ihren Veranstaltungen teil. Mir gefällt es sehr, dass ihr ganzes Dorf mit der Folklore lebt und auch bei den Festen ein ganzer Umzug auf die Straßen geht, bei dem vielleicht sogar 400 Paare in Trachten zu sehen sind. Sie haben wunderschöne Trachten, gestärkte riesige Röcke und das ganze Dorf lebt mit dieser Folklore. Für sie bedeutet das sehr viel. Sie schätzen ihre Traditionen sehr. Das würde ich auch gerne irgendwann einmal in Schenkwice erreichen, dass sich mehr Menschen alte Trachten zulegen und wir uns dann genauso präsentieren könnten wie sie. Eine Idee für eine Zusammenarbeit könnten auch Blasmusikgruppen sein.

0: Nun zum Abschluss unseres Besuchs im slowakischen Schenkwice und im mährischen Velké Bílovice verrät uns die Bürgermeisterin Lenka Grofová, welche gemeinsame Veranstaltung dort demnächst ansteht.
1: Wir treffen uns regelmäßig, auch wenn wir ein Jubiläum unserer Zusammenarbeit feiern, sei es ein rundes oder ein halbes, dann unterzeichnen wir immer eine Art Erklärung zur Fortsetzung dieser Zusammenarbeit. Und ich denke, unser nächstes Treffen mit einer größeren Teilnehmerzahl wird unser Kohlfest im November sein.

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1: Und das war für heute alles von uns aus der Slowakei. Den nächsten Teil unseres Zyklus Fenster zur Welt hören Sie Ende September. Nun verabschieden sich von Ihnen Tonmeister Abdulgani Arut sowie Jana Hrbeková vom Mikro und wünschen Ihnen eine erfolgreiche Woche. Do poczucia. Auf Wiederhören.